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1: Die Schauer klingen ab, die Wolken werden weniger, teilweise klart der Himmel auf. Nur am Alpenrand gibt's noch einzelne Schauer. Die Temperaturen sinken auf 11 bis 5 Grad. Tagsüber bekommen wir einen Mix aus Wolken und Sonne. Dazu entstehen vor allem im Osten noch einzelne Schauer, im Bergland auch schwache Gewitter. Nachmittags und gegen Abend setzt sich zusehends die Sonne durch. Die Höchstwerte erreichen 17 bis 23 Grad. Von Freitag bis über das Pfingstwochenende hinaus scheint nahezu durchgehend die Sonne.
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2: Geblitzt wird gerade in Stadtbergen in der Leitershofer Straße. Fehlt noch was? Staus und Blitzer könnt ihr uns gerne per WhatsApp zuschicken. An die 0821 50 242 26. Alle Blitzer findet ihr auf radioaugsburg.de.
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1: Ich bin Moritz Einzel. Nach dem Einsturz eines Hauses in der sächsischen Stadt Görlitz ist in den Trümmern die Leiche einer Frau gefunden worden. Es handele sich um eine zuvor vermisste 25 Jahre alte rumänische Touristin, teilte die Polizei mit. Nach den anderen beiden Vermissten werde weiter gesucht. Das Haus in Görlitz, in dem sich Miet- und Ferienwohnungen befanden, war am Montagabend eingestürzt. Vieles spricht für eine Gasexplosion. Die Berliner Klinik Charité hat auch die Familienangehörigen eines am Ebola-Virus erkrankten US-Amerikaners aufgenommen. Seine Frau und drei Kinder wurden aus der Demokratischen Republik Kongo nach Berlin gebracht. Das Bundesgesundheitsministerium teilte mit, Deutschland komme damit einem Hilfeersuchen der US-Behörden nach. Seit Jahren wird über eine Neuregelung der Organspende in Deutschland debattiert. Der frühere Gesundheitsminister Lauterbach hat sich jetzt erneut für die Einführung der sogenannten Widerspruchslösung ausgesprochen, dass man der Organspende also aktiv widersprechen muss. Der Rheinischen Post sagte Lauterbach, diejenigen, die im Bedarfsfall bereit wären, ein Spenderorgan zu nehmen, seien seiner Ansicht nach auch moralisch in der Pflicht, potenzielle Spender zu sein. Der Traum vom ersten Europapokaltitel ist für den SC Freiburg geplatzt. Der Fußball-Bundesligist aus dem Breisgau verlor das Europa-League-Finale von Istanbul gegen Aston Villa klar mit 0:3. Der Spielbericht von David Riemann.
2: Lange hielt Freiburg gut mit, doch ein Doppelschlag kurz vor der Pause schockte die Breisgauer. Spätestens nach dem 0:3 in der zweiten Halbzeit war die Partie dann entschieden. Zum ersten Mal erreichten die Freiburger ein internationales Endspiel. Statt Champions League spielen die Freiburger in der kommenden Saison in der Conference League. Aston Villa-Coach Emery wurde seinem Ruf als Europa-League-Spezialist gerecht. Mit dem jüngsten Erfolg gewann der Spanier den Wettbewerb bereits zum 5. Mal.
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1: Die Schauer klingen ab, die Wolken werden weniger, teilweise klart der Himmel auf. Nur am Alpenrand gibt's noch einzelne Schauer. Die Temperaturen sinken auf 11 bis 5 Grad. Tagsüber bekommen wir einen Mix aus Wolken und Sonne. Dazu entstehen vor allem im Osten noch einzelne Schauer, im Bergland auch schwache Gewitter. Nachmittags und gegen Abend setzt sich zusehends die Sonne durch. Die Höchstwerte erreichen 17 bis 23 Grad. Von Freitag bis über das Pfingstwochenende hinaus scheint nahezu durchgehend die Sonne.
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3: Geblitzt wird gerade in Stadtbergen, in der Leitershofer Straße. Fehlt noch was? Staus und Blitzer könnt ihr uns gerne per WhatsApp zuschicken an die 0821 50 242 26. Alle Blitzer findet ihr auf radioaugsburg.de.
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1: Die Schauer klingen ab, die Wolken werden weniger, teilweise klart der Himmel auf. Nur am Alpenrand gibt's noch einzelne Schauer. Die Temperaturen sinken auf 11 bis 5 Grad. Tagsüber bekommen wir einen Mix aus Wolken und Sonne. Dazu entstehen vor allem im Osten noch einzelne Schauer, im Bergland auch schwache Gewitter. Nachmittags und gegen Abend setzt sich zusehends die Sonne durch. Die Höchstwerte erreichen 17 bis 23 Grad. Von Freitag bis über das Pfingstwochenende hinaus scheint nahezu durchgehend die Sonne.
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2: Geblitzt wird gerade in Stadtbergen in der Leitershofer Straße. Fehlt noch was? Staus und Blitzer könnt ihr uns gerne per WhatsApp zuschicken. An die 0821 50 242 26. Alle Blitzer findet ihr auf radioaugsburg.de.
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2: Ich bin Moritz Einzel. Der Bundestag hat einiges vor. Unter anderem stimmt das Parlament heute Abend über eine Senkung der Ticketsteuer im Flugverkehr zum 1. Juli ab. Der Bundestag will außerdem den Weg freimachen für die weitere Planung von Milliardenprojekten bei der Bahn. Abgestimmt werden soll auch über die Einführung eines digitalen Führungszeugnisses. Nach dem Hauseinsturz im sächsischen Görlitz haben Einsatzkräfte in den Trümmern die Leiche einer Frau gefunden. Nach Polizeiangaben handelt es sich um eine zuvor vermisste 25-jährige Touristin aus Rumänien. Nach den anderen beiden Vermissten werde weiterhin gesucht. Das Haus war am Montagabend eingestürzt. Die Ursache könnte eine Gasexplosion gewesen sein. In Murnau fahndet die Polizei nach einem mutmaßlichen Räuber. Der Unbekannte hat in einer Privatwohnung einen Mann mit einer Waffe bedroht und mit Schlägen erheblich am Kopf verletzt. Anschließend flüchtete er mit Beute. Das Opfer hatte den Angreifer in seine Wohnung gelassen, weil er ihm etwas verkaufen wollte. Klare Sache im Europa-League-Finale. Die Fußballer des SC Freiburg haben das bisher größte Spiel ihrer Vereinsgeschichte verloren. Aston Villa aus der englischen Premier League war im Endspiel von Istanbul zu stark und gewann mit 3:0 gegen die Freiburger. Deren Torwart Noah Atubulu sagte bei RTL:
3: Um ehrlich zu sein, will ich jetzt nicht wieder sagen, wir können stolz sein, dass wir es so weit geschafft haben und wir sind bis ins Finale gekommen, weil wir wollten ganz klar dieses Finale gewinnen. Ich wollte dieses Finale gewinnen. Ich bin sehr enttäuscht und wir sind insgesamt sehr, sehr enttäuscht. Ich will uns als Freiburg gar nicht kleinreden, weil wir bis hierhin eine sehr, sehr gute Europa-League-Saison gespielt haben.
2: Der Trainer von Aston Villa, Unai Emery, feiert bereits den 5. Europa-League-Triumph mit dem 3. Verein.
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2: Tagsüber bekommen wir einen Mix aus Wolken und Sonne. Dazu entstehen vor allem im Osten Bayerns noch einzelne Schauer, im Bergland auch schwache Gewitter. Nachmittags und gegen Abend setzt sich zusehends die Sonne durch. Die Höchstwerte erreichen 17 bis 23 Grad. Von Freitag bis über das Pfingstwochenende hinaus scheint nahezu durchgehend die Sonne.
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4: Geblitzt wird gerade in Stadtbergen in der Leitershofer Straße. Fehlt noch was? Staus und Blitzer könnt ihr uns gerne per WhatsApp zuschicken an die 0821 50 242 26. Alle Blitzer findet ihr auf radioaugsburg.de.
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1: Tagsüber bekommen wir einen Mix aus Wolken und Sonne. Dazu entstehen vor allem im Osten Bayerns noch einzelne Schauer, im Bergland auch schwache Gewitter. Nachmittags und gegen Abend setzt sich zusehends die Sonne durch. Die Höchstwerte erreichen 17 bis 23 Grad. Von Freitag bis über das Pfingstwochenende hinaus scheint nahezu durchgehend die Sonne.
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2: Geblitzt wird gerade in Stadtbergen in der Leitershofer Straße. Fehlt noch was? Staus und Blitzer könnt ihr uns gerne per WhatsApp zuschicken an die 0821 50 242 26. Alle Blitzer findet ihr auf radioaugsburg.de.
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1: Ich bin Moritz Einzel. Guten Morgen. Nach dem Einsturz eines Hauses in der sächsischen Stadt Görlitz ist in den Trümmern die Leiche einer Frau gefunden worden. Es handele sich um eine zuvor vermisste 25 Jahre alte rumänische Touristin, teilte die Polizei mit. Nach den anderen beiden Vermissten werde weiter gesucht. Das Haus in Görlitz, in dem sich Miet- und Ferienwohnungen befanden, war am Montagabend eingestürzt. Vieles spricht für eine Gasexplosion. Die Berliner Klinik Charité hat auch die Familienangehörigen eines am Ebola-Virus erkrankten US-Amerikaners aufgenommen. Seine Frau und drei Kinder wurden aus der Demokratischen Republik Kongo nach Berlin gebracht. Das Bundesgesundheitsministerium teilte mit, Deutschland komme damit einem Hilfeersuchen der US-Behörden nach. Seit Jahren wird über eine Neuregelung der Organspende in Deutschland debattiert. Der frühere Gesundheitsminister Lauterbach hat sich jetzt erneut für die Einführung der sogenannten Widerspruchslösung ausgesprochen, dass man der Organspende also aktiv widersprechen muss. Der Rheinischen Post sagte Lauterbach, diejenigen, die im Bedarfsfall bereit wären, ein Spenderorgan zu nehmen, seien seiner Ansicht nach auch moralisch in der Pflicht, potenzielle Spender zu sein. Der Traum vom ersten Europapokaltitel ist für den SC Freiburg geplatzt. Der Fußball-Bundesligist aus dem Breisgau verlor das Europa-League-Finale von Istanbul gegen Aston Villa klar mit 0:3. Der Spielbericht von David Riemer.
2: Lange hielt Freiburg gut mit, doch ein Doppelschlag kurz vor der Pause schockte die Breisgauer. Spätestens nach dem 0:3 in der zweiten Halbzeit war die Partie dann entschieden. Zum ersten Mal erreichten die Freiburger ein internationales Endspiel. Statt Champions League spielen die Freiburger in der kommenden Saison in der Conference League. Aston Villa-Coach Emery wurde seinem Ruf als Europa-League-Spezialist gerecht. Mit dem jüngsten Erfolg gewann der Spanier den Wettbewerb bereits zum 5. Mal.
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1: Tagsüber bekommen wir einen Mix aus Wolken und Sonne. Dazu entstehen vor allem im Osten Bayerns noch einzelne Schauer, im Bergland auch schwache Gewitter. Nachmittags und gegen Abend setzt sich zusehends die Sonne durch. Die Höchstwerte erreichen 17 bis 23 Grad. Von Freitag bis über das Pfingstwochenende hinaus scheint nahezu durchgehend die Sonne.
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3: Geblitzt wird gerade in Stadtbergen in der Leitershofer Straße. Fehlt noch was? Staus und Blitzer könnt ihr uns gerne per WhatsApp zuschicken an die 0821 50 242 26. Alle Blitzer findet ihr auf radioaugsburg.de.
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1: Tagsüber bekommen wir einen Mix aus Wolken und Sonne. Dazu entstehen vor allem im Osten Bayerns noch einzelne Schauer, im Bergland auch schwache Gewitter. Nachmittags und gegen Abend setzt sich zusehends die Sonne durch. Die Höchstwerte erreichen 17 bis 23 Grad. Von Freitag bis über das Pfingstwochenende hinaus scheint nahezu durchgehend die Sonne.
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2: Geblitzt wird gerade in Stadtbergen in der Leitershofer Straße. Fehlt noch was? Staus und Blitzer könnt ihr uns gerne per WhatsApp zuschicken an die 0821 50 242 26. Alle Blitzer findet ihr auf radioaugsburg.de.
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1: Ich bin Helen Martin. Guten Morgen. Der Bundestag hat einiges vor. Unter anderem stimmt das Parlament heute Abend über eine Senkung der Ticketsteuer im Flugverkehr zum 1. Juli ab. Der Bundestag will außerdem den Weg freimachen für die weitere Planung von Milliardenprojekten bei der Bahn. Und abgestimmt werden soll auch über die Einführung eines digitalen Führungszeugnisses. Der Bund steigt wohl beim deutsch-französischen Rüstungskonzern KNDS ein. Laut mehreren Berichten sollen erstmal 40% erworben.

0: werden. Innerhalb von 2 bis 3 Jahren soll der Anteil auf 30% sinken, heißt es. KNDS stellt Waffensysteme wie zum Beispiel den Kampfpanzer Leopard 2 her. Der Berg ruft, heißt es ab heute wieder in Erlangen. Die Erlanger Bergkirchweih startet und der neue Oberbürgermeister Follett freut sich riesig.
1: Unter diesen wunderschönen, über 100 Jahre alten Eichen und Laubbäumen ein kühles Bier zu genießen, schöne Musik zu hören und vielleicht auch was Leckeres zu essen. Was Schöneres kann es auf der Welt nicht geben.
0: Um 17 Uhr geht's heute los. Die Bergkirchweih dauert bis zum 1. Juni. Der SC Freiburg hat ganz groß geträumt vom Titel in der Europa League. Doch die Fußballer aus dem Breisgau sind im Finale von Istanbul chancenlos gewesen. Gegen Aston Villa gab es eine 0:3 Niederlage. Der Spielbericht von Moritz Einzel.
2: Rund 40 Minuten lang hat Freiburg gut mitgehalten in diesem Finale um Europas zweithöchsten Vereinspokal. Aber kurz vor der Pause Aston Villa mit dem Doppelschlag. Thielemans traf traumhaft zum ersten, Buendia noch schöner zum zweiten. Nach einer knappen Stunde Rodgers mit dem 3:0, das ging dann viel zu einfach. Aston Villa holt erstmals seit 1982 wieder einen Europapokal nach Birmingham. Und in Freiburg wird trotz Finalpleite bald der Stolz überwiegen, so weit gekommen zu sein.
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0: Heute wechseln sich Wolken und Sonne ab. Besonders im Osten entstehen noch einmal einzelne Schauer. Im Bergland auch schwache Gewitter. Gegen Abend lösen sich die Quellwolken auf und neben hohen Wolkenfeldern setzt sich die Sonne durch. Die Temperaturen steigen auf 17 bis 23 Grad. Von morgen bis über das Pfingstwochenende herrscht sonniges und warmes Frühsommerwetter.
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4: Geblitzt wird gerade in Stadtbergen in der Leitershofer Straße. Fehlt noch was? Staus und Blitzer könnt ihr uns gerne per WhatsApp zuschicken an die 0821 50 242 26. Alle Blitzer findet ihr auf radioaugsburg.de.
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Einen schönen Start in den Donnerstag wünscht Radio Augsburg. 10 Grad messen wir heute Morgen schon vor der Haustür bei uns in Augsburg. Es ist recht bewölkt heute Morgen. Die Sonne kommt heute aber immer mal wieder raus. Später kann es dann sogar noch richtig schön werden, bis zu 20 Grad. Es kann aber am Nachmittag mal kurz regnen. Also wieder so ein bisschen wechselhafteres Wetter.

5 Minuten vor 6:30. Guten Morgen, ihr hört Radio Augsburg. Gestern hat es am Augsburger Hauptbahnhof einen schweren Unfall gegeben. Und zwar haben da zwei Männer einen elektrischen Schlag bekommen. Wir sprechen gleich darüber, was da passiert ist und vor allem, wie das passieren konnte. Gleich um 5:30 hier bei Radio Augsburg in den Lokalnachrichten.

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4: Guten Morgen, ich bin Veronika Götz. Zwei Männer haben am Dienstagabend am Augsburger Hauptbahnhof einen schweren elektrischen Schlag bekommen. Die zwei Männer waren in einem Arbeitskorb und haben Reparaturarbeiten an einer Oberleitung durchgeführt, als sie einen Elektroschock bekommen haben. Ein Mann wurde am Arm schwer verletzt, ein anderer verletzte sich an den Beinen, als er aus dem 4 Meter hohen Arbeitskorb sprang. Arbeitssicherheitsmaßnahmen waren wohl getroffen worden, die Polizei ermittelt. Ungeheuer heißt das neue Programm des Augsburger Staatstheaters ab September. Der Titel spielt auf die Ungeheuer in der Weltpolitik an, aber auch auf das ungeheuer gute Programm, so das Theater. Es hält wieder Klassiker bereit wie Die verlorene Ehre der Katharina Blum, ein Stück über Medienhetze. André Bücker, Intendant des Staatstheaters.
5: Hass im Internet ist ja ein großes Thema und die Diskussion darüber, was freie Meinungsäußerung ist, was freie Meinungsäußerung darf. Also das ist schon ein hochinteressantes Thema, was das eben auch mit Menschen macht und aktueller könnte es eigentlich nicht sein.
4: Daneben gibt es Sinfonieklassiker von Beethoven, zum Beispiel alle 9 Sinfonien hintereinander und Prokofjew und Theaterklassiker von Brecht oder Shakespeare oder ein neues Theaterstück über 2 CEOs, die sich über den Verkauf von Periodenunterwäsche streiten. In Friedberg ist außerdem am Montagabend eine 81-jährige Radfahrerin gestürzt und gestorben. Die Frau war in der Pater-Franz-Reine-Straße, als sie plötzlich langsamer wurde und allein beteiligt nach links in eine Grünfläche stürzte. Sie wurde sofort in ein Krankenhaus gebracht, wo sie aber kurze Zeit später verstarb. Vermutlich war die Frau wegen Herz-Kreislauf-Problemen gestürzt und verstorben. 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
6: Dankeschön, Veronika. Heute Morgen messen wir schon 11 Grad in Augsburg am Königsplatz. Die Sonne, die ist noch nicht so wirklich draußen, kommt dann aber später mal raus. Davor kann es noch ein paar Regentropfen geben. Da ist eine etwas größere Regenwolke, die auf uns zufliegt, die sich aber tatsächlich Höhe Nördlingen schon aufspaltet. Also mit etwas Glück bleiben wir trocken. Es kann sein, dass wir ein paar Tropfen abkriegen. Es wäre nicht dramatisch. Bis zu 20 Grad werden es heute mal wieder. Die Sonne, die kommt immer mal wieder raus, hält sich aber nicht so wirklich konstant am Himmel. Am Nachmittag kann es auch noch mal kurz regnen. Ansonsten schaut es schon freundlicher aus als gestern. Und ab morgen soll es richtig schön werden. Da ist dann auch weit und breit kein Regen in Sicht.
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6: Heute Morgen wird geblitzt in Stadtbergen in der Leitershofer Straße. Habt ihr noch was gesehen? Dann meldet's gerne unter der 0821 50 242 26.
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6: 4 Minuten nach 6:30 haben wir es. Einen schönen Start in den Donnerstag wünsche ich euch. Wir gehen gleich einer ganz wichtigen Frage auf den Grund, nämlich hört man es öfter, dass Augsburg die ärmste Stadt Bayerns ist. Und die große Frage ist eigentlich, wo ist das Augsburger Geld? Warum gibt es in Augsburg kein Geld? Warum? Wo landet das alles? Wir sind der Frage auf den Grund gegangen und die Antwort gibt's gleich in wenigen Minuten hier bei Augsburg fragt bei Radio Augsburg. Ich bin David Kempin und wünsche euch einen schönen Donnerstagmorgen.

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2: Es geht heute also um das liebe Geld. Wir haben nachgeforscht und jemanden gefragt, der es wissen muss. Finanzreferent Roland Barth. Der sagt, dass die Finanzlage der Stadt Augsburg schon lange schlecht ist.
3: In den 70er, 80er Jahren ist die Textilindustrie zusammengebrochen und das war so ein Markstein, dass die Einnahmen der Stadt Augsburg überschaubares Volumen hatten über viele Jahre und Jahrzehnte. Aber wir haben jetzt seit 2016 keinen Jahresfehlbetrag mehr. Wir haben also kein Jahresdefizit am Ende gemacht. Wir kamen immer mit einer guten schwarzen Null hinaus.
2: Okay, eine schwarze Null klingt jetzt auch nicht gerade nach florierender Wirtschaft. Was ist denn eigentlich das Problem?
3: Wir haben ein Ausgabenproblem, wir haben weniger ein Einnahmenproblem. Wir haben einen Verwaltungshaushalt und dieser Verwaltungshaushalt hat in Einnahmen und Ausgaben ein Volumen von 1,2 Milliarden. Und davon sind ungefähr die Hälfte Sozialausgaben, etwa 600 Millionen. Das ist die soziale Sicherung und die Bezirksumlage, die wir eben an die dritte kommunale Ebene zahlen.
2: Die Bezirksumlage ist Geld, das Städte und Gemeinden an ihren Bezirk zahlen müssen, damit der seine Aufgaben finanzieren kann, vor allem Eingliederungshilfe und Pflege.
3: In den Zahlen, die ich jetzt gerade gesagt habe, zur Sicherung des Sozialen sind natürlich auch Personalausgaben enthalten, 430 Millionen Euro innerhalb dieser 1,2 Milliarden.
2: Über 400 Millionen Euro gibt die Stadt Augsburg also im Jahr für ihr Personal aus. Das ist in den letzten 10 Jahren übrigens um 20% gewachsen. Im Vermögenshaushalt hingegen sind die größten Ausgaben Baukosten. Die umstrittene Sanierung des Staatstheaters verteidigt Barth dennoch.
3: Es ist auch etwas, für das sich der Stadtrat entschieden hat. In Kenntnis der Risiken und der Probleme bei einer so großen Baustelle, bei einer so komplexen Baustelle, man muss jetzt einfach dieses Projekt mit Anstand zu Ende bringen, aus meiner Sicht. Eine Bauruine zu hinterlassen, hilft überhaupt niemand und wäre noch ein riesiger Prestigeverlust und würde wohl auch dazu führen, dass wir die Fördereinnahmen, die ja in namhafter Summe vom Freistaat fließen, zurückgeben müssten.
2: Die Schere zwischen Einnahmen und Ausgaben geht in der Stadt Augsburg also auseinander, was leider kein Einzelfall ist. Viele bayerische Kommunen kämpfen mit erheblichen Haushaltsproblemen. Ein Zeichen, dass sich strukturell etwas ändern muss.
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0: 12 Minuten vor 7, ihr hört Radio Augsburg. Einen schönen Start in den Donnerstag wünsche ich euch. Heute Morgen ist es recht bewölkt bei uns in Augsburg und der Region. Ist ein bisschen schade, eigentlich war ein bisschen mehr Sonne für heute angekündigt. Jetzt in den nächsten 1 bis 2 Stunden kann es dann nochmal kurz regnen, wirklich nur kurz. Und danach bleibt es ein bisschen konstanter. Am Nachmittag ist nochmal kurzer Regen möglich. Ansonsten kommt die Sonne heute relativ häufig raus. Und das Ganze bei bis zu 20 Grad.
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0: 9 Minuten vor 7. Guten Morgen, ihr hört Radio Augsburg. Morgen starten die Pfingstferien. Das lange Pfingstwochenende steht an, das heißt, die Straßen werden wieder voll. Wir sprechen gleich darüber, wann es besonders schlimm wird, in den Nachrichten um 7.
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1: Ich bin Veronika Götz. Noch keine neuen Erkenntnisse nach dem schweren Stromunfall am Augsburger Hauptbahnhof in der Nacht zum Mittwoch. Laut Bundespolizei arbeiteten zwei Männer in einem Arbeitskorb an einer Oberleitung, als es plötzlich zu einem Stromüberschlag mit Lichtbogen kam. Ein Mann erlitt schwere Verbrennungen am Arm, sein Kollege sprang aus etwa 4 Metern Höhe aus dem Korb und verletzte sich an beiden Beinen. Manuel Baum bleibt Trainer beim FCA. Ursprünglich wollte Baum im letzten Herbst nur als Interimslösung FCA-Trainer sein. Nach starken Ergebnissen, unter anderem einen 2:1-Sieg gegen den FC Bayern in München, hatten sich immer mehr für Baum ausgesprochen. Und damit zu mehr Nachrichten aus Bayern, Deutschland und der Welt.
2: Ich bin Helen Martin, guten Morgen. Die Bundesregierung steigt beim deutsch-französischen Rüstungskonzern KNDS ein. Das ist der Hersteller des Leopard 2 Panzers. Erstmal will der Bund 40% der Anteile übernehmen. Innerhalb von 3 Jahren soll der Anteil dann auf 30% sinken. Wie viel der Einstieg kostet, entscheidet sich beim geplanten Börsengang von KNDS. Der Wert des Unternehmens wird auf 20

0: Milliarden Euro geschätzt. Der Bundestag will heute über eine Änderung des Luftverkehrssteuergesetzes entscheiden. Ab Juli soll die Ticketsteuer gesenkt werden. Mehr dazu von Ursula Winkler.
1: Im vergangenen Jahr gingen die allermeisten besteuerten Tickets, 80%, für Flüge in Europa raus. Hier soll die Steuer um 2,50 Euro sinken. Entsprechend mehr Reduzierung gibt's bei Mittelstrecken- und bei Langstreckenflügen. Die Absenkung soll bei den Passagieren ankommen, könnte aber durch andere Preiselemente wieder schrumpfen. So hat die Branche Zuschläge und Gebühren etwa für Kerosin oder Umbuchungen seit dem Beginn des Iran-Kriegs stark erhöht.
0: Morgen gehen ja die Pfingstferien los und dann steht noch das lange Pfingstwochenende an. Und das heißt, die Straßen werden voll. Laut dem ADAC kann es vor allem am 30. Mai besonders viel Stau geben. Da ist nämlich die Brennerautobahn wegen einer Demo 8 Stunden lang gesperrt. Und auch die bayerischen Flughäfen rechnen mit hohem Andrang. Deshalb empfiehlt der Münchner Flughafen allen, die mit dem Auto kommen, vorher online einen Parkplatz zu buchen. Klare Sache im Europa-League-Finale. Die Fußballer des SC Freiburg haben das bisher größte Spiel ihrer Vereinsgeschichte verloren. Aston Villa aus der englischen Premier League war im Endspiel von Istanbul zu stark und gewann mit 3:0 gegen die Freiburger. Für die war es das erste Mal, dass sie ein Finale im internationalen Wettbewerb erreicht haben.
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3: Da messen wir heute Morgen 11 Grad schon in Augsburg auf dem Rathausplatz. Ein bisschen bewölkt ist es und da kommt eine Regenwolke auf uns zu, die uns in den nächsten 30 Minuten erwischt, aber dann auch in den nächsten 45 Minuten schon wieder weg ist. Also es wird nur ganz kurz regnen. Später gibt es einen Mix aus Sonne und Wolken, das Ganze bei bis zu 20 Grad. Am Nachmittag kann es aber nochmal kurz regnen. So richtig stabil wird das Wetter erst morgen. Ab da gibt's wieder Sonne pur.
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3: 7:03, guten Morgen auf die Straßen, aktuell alles frei.
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3: In Lechhausen in der Südtiroler Straße, in Kriegshabe in der Ulmer Straße und Stadtbergen noch die Leitershofer Straße. Habt ihr noch was gesehen? Dann meldet's gern Staus und Blitzer an die 0821 50 242 26. 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
3: Wenn man in Augsburg ans Theater denkt, dann bekommt man ja erstmal Beklemmungen wegen des Staatstheaters, das ja ein bisschen teuer geworden ist im Bau. Aber obwohl da ja gebaut wird, hat das Theater Augsburg ein ganz buntes Programm.
4: Ja, oder vielleicht weil. Sie werden richtig kreativ. Gestern wurde das neue Programm vom Augsburger Staatstheater vorgestellt und da ist einiges geboten. Wir werfen gleich einen Blick drauf.
3: Wir sind David Kempin
4: und Veronika Götz.
3: Guten Morgen.
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0: 13 Minuten nach 7, guten Morgen, ihr hört Radio Augsburg. Wie gefällt euch Theater? Mögt ihr eher so die Klassiker von Shakespeare oder Brecht? Oder seid ihr vielleicht auch offen für Neues? Zwei Familien, die sich streiten, weil die Söhne sich geküsst haben? Ein Stück über den Streit um den neuen Süchtigen-Treff bei uns in Oberhausen? Ein Stück für 3D-Brillen? Das Augsburger Staatstheater bietet all das. Das Theater hat am Mittwoch sein neues Programm vorgestellt für die Spielzeit ab Herbst und Veronika Götz war für uns vor Ort.
1: Das Augsburger Staatstheater möchte mit seinem neuen Programm immer mehr Augsburger einbinden. Es spielt in den Stadtvierteln, es singt mit Senioren und Teilen des Staatsorchesters in einem Augsburger Seniorenheim. Es hat den neuesten Stand der Technik für Menschen mit Hörgeräten, um denen ein bestmögliches Klangerlebnis zu bieten. Und es nimmt zunehmend aktuelle Stadtthemen ins Programm auf. So führt es ein Stück auf über den Streit rund um das neue Suchtzentrum im Augsburger Stadtteil Oberhausen. Sabit Braun vom Augsburger Staatstheater über das Stück Clean.
2: Reale Namen wird es nicht geben, aber es gibt natürlich Vorbilder für die Figuren, die dann in diesem Stück vorkommen. Es gibt aber auch, und das ist auch eine sehr wichtig in diesem Stück, auch ganz viele Geschichten von Betroffenen. Und es soll auch eine große Rolle spielen, dass Sucht ja einfach in allen Gesellschaftsschichten eine Rolle spielt.
1: Zur Integration trägt sich ja auch ein Tanz für Parkinson-Erkrankte bei. Nicole Schneiderbauer.
3: Wir arbeiten zusammen mit dem Universitätsklinikum. Das heißt, es gibt auch eine begleitende Studie. Es geht ganz stark darum, in der Studie natürlich herauszufinden, was macht Bewegung, was macht Choreografie, welchen Einfluss nimmt es auf den Verlauf der Krankheit.
1: Darüber hinaus führt im Sommer 27 das Staatstheater auch Stücke im Augsburger Fronhof, beim Dom auf und im Mephisto-Kino als Innenstadtersatz für die wegfallende Freilichtbühne am Roten Tor. Alles, um mitten unter den Menschen zu sein. Dazu gehört auch ein Stück über und mit KI. André Bücker, Intendant des Staatstheaters.
4: Also es ist tatsächlich ein Spiel mit manipulativen Mitteln. Auch die Frage, wie kann KI sozusagen in der Kommunikation auf den Menschen einwirken? Wie kann KI auch Wirklichkeit verändern?
1: Neben diesen Special Effects gibt es wieder grandiose Ballettinszenierungen mit weltberühmten Choreografen. Die Stargeigerin Tian Wa Yang mit dem Staatsorchester, weltbekannte Opern wie der Barbier von Sevilla, Shakespeares Tragödie über Macbeth, einen Mann, der aus Macht gemordet und den André Bücker mit Politikern unserer Zeit vergleicht. Entsprechend der Titel des neuen Programms Ungeheuer. André Bücker?
4: Ungeheuer hat ja auch so eine Doppelbödigkeit. Das Ungeheuer sozusagen, was uns Angst macht und das Ungeheuer als Ausruf des Erstaunens eigentlich. Und das ist eigentlich so die Bandbreite des Theaters.
1: Dann auf eine ungeheuer gute Spielzeit.
0: Da können wir uns auf jeden Fall auf ein bisschen was freuen. 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

20 Minuten nach 7. Guten Morgen, ihr hört Radio Augsburg. Heute Morgen ist es noch ein bisschen grau bei uns in Augsburg und der Region. Viele, viele Wolken sind das, die uns durch den Morgen begleiten. Die bringen uns jetzt auch in den nächsten Minuten ein bisschen Regen. Das ist eine ganz kurze Regenwolke, die zieht gleich vorüber. Also nichts Dramatisches heute früh. Später gibt es dann bis zu 20 Grad, aber so richtig schön wird es erst in den nächsten Tagen, am Pfingstwochenende. Und das ist vielleicht auch besser so, weil dem einen oder anderen geht's vielleicht ähnlich wie mir, der beim Firmenlauf zumindest mitgelaufen ist. Ich könnte nämlich so wie ich heute vor meinem Muskelkater lauf im Musikvideo von Michael Jacksons Thriller mitspielen.

0: Da gibt's was zu lachen heute Morgen. Ja, schönen guten Morgen.
1: Dreckig. Guten Morgen.
0: Ihr hört Radio Augsburg, 7:58 haben wir es. Gibt's denn auch was zu lachen gleich in den Nachrichten, Veronika?
1: Ja, Wahnsinns-News vom FCA. Nicht vielleicht zu lachen, aber sich zu freuen. Es betrifft den Trainer und ich glaube, wir können uns alle denken, was Sache ist.
0: Und ich glaube, wir können uns auch alle drüber freuen. Gleich um halb mehr dazu bei dir, Veronika, in den Radio Augsburg Lokalnachrichten.

0: guten Morgen.
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7: Heute Morgen mit Veronika Götz.
8: Guten Morgen. Manuel Baum bleibt Trainer beim FCA. Ursprünglich wollte Baum im letzten Herbst nur als Interimslösung FCA-Trainer sein und nach der letzten Saison zurück in seine Rolle als Direktor gehen. Nach starken Ergebnissen, unter anderem ein 2:1-Sieg gegen den FC Bayern in München, waren aber immer mehr Fans dafür, dass Baum bleibt. Unter Manuel Baum absolvierte der FCA seine drittbeste Saison der Vereinsgeschichte. Neben Baum bleibt auch sein Trainerteam. Noch keine neuen Erkenntnisse nach dem schweren Stromunfall am Augsburger Hauptbahnhof in der Nacht auf Mittwoch. Laut Bundespolizei arbeiteten zwei Männer gegen 23:30 nachts in einem Arbeitskorb an einer Oberleitung, als es plötzlich zu einem Stromüberschlag mit Lichtbogen kam. Ein Mann erlitt schwere Verbrennungen am Arm, sein Kollege sprang aus etwa 4 Metern Höhe aus dem Korb, um sich zu retten, dabei verletzte er sich an beiden Beinen. Die Rettung der beiden Männer gestaltete sich ebenso schwierig. Zunächst musste der gesamte Bereich gesperrt und die Strecke stromlos geschaltet werden. Anschließend kamen beide verletzt ins Krankenhaus. Die Ursache des Unfalls ist noch unklar, aber Schutzmaßnahmen waren wohl getroffen worden. FCA-Torwart Finn Dahmen wird wohl nicht Nationaltorwart. Heute gibt Bundestrainer Julian Nagelsmann den Kader für die Fußball-Weltmeisterschaft in Nordamerika und Mexiko bekannt und Finn Dahmen wird wohl nicht dabei sein. Manuel Neuer wird vermutlich Nummer 1, der Hoffenheimer Oliver Baumann sein Stellvertreter. Nummer 3 soll Stuttgarts Alexander Nübel sein. Dahmen hatte gerade Mitte der letzten Saison überzeugt, allerdings gab es auch immer wieder Patzer, zuletzt die 0:4-Niederlage gegen Berlin. Dahmens Vertrag beim FCA geht noch ein Jahr. Mehr Aktuelles aus Augsburg und der Region, immer auch auf radioaugsburg.de und auf unserer Radio Augsburg App und damit zum Wetter.
7: Dankeschön, Veronika. 12 Grad sind es heute Morgen bei uns in Augsburg und der Region. Eine große Regenwolke liegt direkt vor Augsburg, zieht jetzt einmal kurz drüber. Das braucht vielleicht so eine Viertelstunde, halbe Stunde. Dann sollten wir wieder trocken sein. Und dann bleibt es aber erstmal noch ein paar Stunden bewölkt. Am Nachmittag kommt die Sonne aber voraussichtlich raus bei bis zu 20 Grad. Es wird also heute noch richtig schön und noch viel, viel schöner wird es dann ab morgen. Das Pfingstwochenende sieht traumhaft aus.
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7: 3 Minuten nach 7:30, guten Morgen auf die Straßen. B17 Richtung Landsberg, wir haben dichten Verkehr zwischen Leitershofen und Bärenkeller. Plant hier mal 10 bis 15 Minuten mehr ein. Ansonsten schaut's gut aus um die Uhrzeit.
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7: Im Hochfeld, im Alten Postweg wird geblitzt. In Lechhausen, in der Blücherstraße, dann noch in Stadtbergen, in der Leitershofer Straße und in Kriegshaber in der Ulmer Straße. Oh, und in Gersthofen noch in der Schubertstraße. Alle Blitzer findet ihr auf radioaugsburg.de und in der Radio Augsburg App. Und wenn ihr noch was gesehen habt, dann meldet's gern unter der 0821 50 242 26.
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7: Am Wochenende ist ordentlich was geboten in Pfersee. Da feiert ein Lädle sein Jubiläum. Und dafür gibt's noch ein paar Aktionen für uns. Wir schauen uns das Ganze gleich an. Ich bin David Kempin. Guten Morgen.
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0: 7.42 Uhr. Guten Morgen.
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0: Wir schauen heute nach Pfersee. Dort feiert das Rotkreuz-Lädle Red Fashion am Samstag sein 10-jähriges Bestehen. Von 10 bis 15 Uhr gibt es da in der Augsburger Straße Aktionen, Rabatte, Essen und Getränke. Der Erlös, der geht an die Wasserwacht Augsburg West. Gleichzeitig zeigen die Second-Hand-Läden des Bayerischen Roten Kreuz Augsburg seit Jahren, wie Nachhaltigkeit und soziale Hilfe zusammenpassen können. Ein schönes Jubiläum also mit gutem Zweck mitten in Pfersee. Das Wetter soll am Samstag auch traumhaft schön werden. Also lohnt sich da auf jeden Fall ein Ausflug nach Pfersee in die Augsburger Straße von 10 bis 15 Uhr zum Rotkreuz-Lädle.
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14 Minuten vor 8, guten Morgen, ihr hört Radio Augsburg. Draußen gibt's ein paar Regentropfen heute Morgen bei uns in Augsburg und der Region. Es ist recht bewölkt, jetzt in der Früh, später kommt die Sonne raus bei bis zu 20 Grad und dann soll's recht konstant werden.

0: 10 Minuten vor 8. Guten Morgen, ihr hört Radio Augsburg am Donnerstag in der Früh. Und das Wetter heute lässt in der Früh noch zu wünschen übrig. Jetzt gerade kann es ein paar Regentröpfchen bei uns in Augsburg und der Region geben. Es wird aber langsam wärmer. 13 Grad messen wir am Hauptbahnhof in Augsburg. In Gersthofen auf dem Flugplatz sind es 12 Grad. Das Wetter, das wird hoffentlich dann im Laufe des Tages ein bisschen besser. Und dann schauen wir noch gleich, was in den Nachrichten abgeht. Da geht's gleich um die Rentenkommission der Bundesregierung. Die plant offenbar drastische Einschnitte. Was da genau geplant ist, das erfahrt ihr gleich um 8 hier bei Radio Augsburg in den Nachrichten.
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1: Ich bin Veronika Götz. FCA-Torwart Finn Dahmen wird wohl nicht Nationaltorwart. Heute gibt Bundestrainer Julian Nagelsmann den Kader für die Fußball-Weltmeisterschaft in Nordamerika und Mexiko bekannt und Finn Dahmen wird wohl nicht dabei sein. Manuel Neuer wird vermutlich Nummer 1. Die Pfingstferien stehen an und damit gibt es wieder viele Baustellen in Augsburg. So wird am Roten Tor die Hauenstädter Straße teilweise gesperrt, die Stadtberger Straße voll. Eine Übersicht aller Baustellen auf radioaugsburg.de und damit zu mehr Nachrichten aus Bayern, Deutschland und der Welt.
2: Ich bin Helen Martin, guten Morgen. Die Rentenkommission der Bundesregierung plant offenbar drastische Einschnitte. Wie die Bild berichtet, soll das Renteneintrittsalter bis 2060 schrittweise auf 70 Jahre steigen, das Rentenniveau ab 2031 von 48 auf 46% sinken. Die Kommission will ihre Vorschläge offiziell Ende Juni vorstellen. Im April hatte es in München einen Anschlag auf ein jüdisch-israelisches Restaurant gegeben. In den USA ist jetzt ein mutmaßlicher Drahtzieher des Anschlags angeklagt worden. Dem Iraker wird vorgeworfen, ähnliche Attacken auf jüdische Einrichtungen in Deutschland, Großbritannien, Belgien und den Niederlanden geplant zu haben. Der Mann war in der Türkei festgenommen worden. Der Bund steigt beim deutsch-französischen Rüstungskonzern KNDS ein. Laut Medienberichten will die Bundesregierung zunächst 40% der Anteile kaufen. Nach 3 Jahren soll der Anteil auf 30% sinken. KNDS stellt zum Beispiel den Leopard 2 Panzer her und wird auf rund 20 Milliarden Euro geschätzt. Bundesverteidigungsminister Pistorius hatte letzten Sommer zum ersten Mal einen Einstieg des Staates ins Spiel gebracht.

0: Der SC Freiburg hat ganz groß geträumt vom Titel in der Europa League. Doch die Fußballer aus dem Breisgau sind im Finale von Istanbul chancenlos gewesen. Gegen Aston Villa gab es eine 0:3 Niederlage. Der Spielbericht von Moritz Einzel.
1: Rund 40 Minuten lang hat Freiburg gut mitgehalten in diesem Finale um Europas zweithöchsten Vereinspokal. Aber kurz vor der Pause Aston Villa mit dem Doppelschlag. Thielemans traf traumhaft zum ersten, Buendia noch schöner zum zweiten. Nach einer knappen Stunde Rodgers mit dem 3:0, das ging dann viel zu einfach. Aston Villa holt erstmals seit 1982 wieder einen Europapokal nach Birmingham. Und in Freiburg wird trotz Finalpleite bald der Stolz überwiegen, so weit gekommen zu sein.
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3: Heute Morgen ist es ein bisschen wechselhaft bei uns in Augsburg und der Region. 13 Grad messen wir aktuell in Augsburg am Perlachturm. In Affing sind es noch 12 Grad. Wärmer wird es auf jeden Fall und die Regenwolke, die ist so gut wie weg. Aber so richtig, richtig schön wird's erst ab morgen wieder. Heute bleibt so ein bisschen wechselhaft bei einem Mix aus Sonne und Wolken. Am Nachmittag kann es nochmal kurz regnen. Das Ganze bei bis zu 20 Grad heute. Da bahnt sich schon gutes Wetter an. Morgen 24, Samstag 26, Sonntag 27 Grad und Sonne pur. Also das gute Wetter, das kommt auf jeden Fall noch.
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3: 3 Minuten nach 8, guten Morgen auf die Straßen. B17 Richtung Landsberg. Zwischen Stadtbergen und dem Autobahnkreuz haben wir recht dichten Verkehr. Ansonsten schaut's gut aus auf unseren Straßen.
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3: Lechhausen-Blücherstraße, dann Hammerschmiede, Mühlhauser Straße, steht noch so ein Schlawiner. In Stadtbergen in der Leitershofer Straße und im Hochfeld im alten Postweg. Alle Blitzer findet ihr auf radioaugsburg.de und in der Radio Augsburg App. Und wenn ihr noch was gesehen habt, dann meldet's gern unter der 0821 50 242 26.
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4: Kannst du Fußball spielen, lieber David?
3: Ich war nie beim Fußball. Leider haben mich meine Eltern nie angemeldet. Ich wäre bestimmt Fußballprofi geworden, aber so mit dem Trainingsstand, den ich jetzt habe, treffe ich mit Glück den Ball.
4: Du wärst Fußballprofi geworden? Also ja, ich kann natürlich auch super spielen. Wenn du jetzt so anfängst, dann sage ich natürlich, ich kann auch, also ich bin der Wahnsinn.
3: Wir sollten ja mal eine Fußballmannschaft gründen. Brauchen wir noch ein paar Leute und dann können wir vielleicht mal gegen Profi spielen oder so.
4: Genau, und einen Profi, den könnt ihr am Pfingstmontag treffen, nämlich Timo Hildebrand. Wurde ja einst mit Stuttgart deutscher Meister und war sogar dritter oder vierter Nationaltorwart. Und da gibt es nämlich in Rehling im Fußball-Soccer-Park, nee, nicht Fußball-Soccer, Fußball-Golf-Park, eine richtig tolle Aktion mit Timo Hildebrand und mit mir. Ich mehr dazu.
3: Wir sprechen gleich darüber. Wir sind David Kempin
4: und Veronika Götz.
3: Guten Morgen.
4: Morgen.
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0: 12 Minuten nach 8. Guten Morgen, ihr hört Radio Augsburg. Am Pfingstmontag soll das Wetter richtig toll werden, also Zeit für einen Ausflug. Aber wohin? Die Eltern, die wollen vielleicht wandern, die Kinder sollen sich bewegen, die Kinder haben aber keine Lust auf Wandern, außer die ganze Familie spielt zum Beispiel Fußballgolf, vielleicht gegen einen ehemaligen Nationaltorwart. Am Pfingstmontag ist Star-Torwart Timo Hildebrand mit seinem Sohn beim Fußballgolf in Rehling und fordert euch heraus. Wir haben mit ihm im Vorfeld telefoniert.
1: Soccergolf ist wie Minigolf nur mit Fußball. Ist für jedermann, für klein, groß, Weiblein, Männlein. Macht immer sehr viel Spaß.
0: Das sieht auch Manuel Lenz von der Soccergolf-Anlage in Rehling so.
2: Soccergolf oder Fußballgolf auf Deutsch ist eigentlich eine Sportart, die jetzt immer mehr am Kommen ist. Man hat eine große Anlage mit 18 Loch. Da spielt man halt mit einem Fußball. Da sind verschiedene Hindernisse drauf. Mal ist da ein Reifen, durch den man schießen muss. Mal sind da Baumstämme, unter die man durchschießen muss. Und so ein paar Hindernisse, die halt ja das ganze Spielen ein bisschen interessanter und schwieriger in Anführungszeichen machen.
0: Wer kommt denn da? Kommen da nur Väter mit ihren Söhnen oder auch die ein oder andere Mutti?
2: Man muss da jetzt keine Leistung bringen, man muss kein Leistungsfußballer sein, man muss eigentlich auch gar keinen Fußball spielen können. Also wir sagen immer von jung bis alt, Männlein, Weiblein, jeder kann es spielen. Auch wir haben auch amputierten Fußballgolfer, also wirklich auch welche, die es mit Behinderung spielen können. Jeder kann es spielen und das ist eben das Coole und das Besondere an Fußballgolf.
0: Das Coole und das Besondere ist auch, dass es weit über 20 Grad am Pfingstmontag werden soll, also keine schlechten Aussichten wetterbedingt. Am Pfingstmontag allerdings, da müsst ihr dann auch abliefern, da geht es gegen den Ex-Fußballprofi Timo Hildebrand. Hat man gegen den überhaupt eine Chance?
1: Man muss kein Profi gewesen sein, um Soccergolf zu spielen. Man braucht einfach nur ein bisschen Gefühl und einfach Lust und Laune damit zu machen.
0: 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Ruft einfach an unter der 0821 50 24 226 oder schickt eine WhatsApp mit dem Codewort Fußball. Und dann könnt ihr eventuell für umsonst am Pfingstmontag gegen Timo Hildebrand in Rehling Soccergolf spielen. Die Nummer nochmal, die 0821 50 242 26. Ruft an oder schickt eine WhatsApp und mit etwas Glück bekommt ihr 2 Karten.
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Ihr hört Radio Augsburg. Guten Morgen. Wir schauen aufs Wetter. Die erste Regenwolke, die ist schon vorübergezogen. Eine kleine könnte noch mal kommen am Nachmittag, am frühen. Aber danach sollte gut sein. Und dann gibt's relativ viel Sonne im Mix mit ein paar harmlosen Wolken. Das Ganze bei bis zu 20 Grad heute. Aktuell messen wir schon 13 Grad. Das ist relativ angenehm. Und das Wochenende, das wird traumhaft. Das Pfingstwochenende, der Start in die Pfingstferien. Morgen 24 Grad und Sonne pur. Am Sonntag sogar 27. Nächste Woche Dienstag sogar 28 Grad. 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

0: 4 Minuten vor 8:30. Guten Morgen.
1: Morgen.
0: Ihr hört Radio Augsburg. Gleich gibt's Nachrichten.
1: Was ist rot-weiß gestreift und regt sofort auf?
0: Der VfB Stuttgart.
1: Nein, wenn man Auto fährt.
0: Autos. Rennautos.
1: Baustellenschilder.
0: Ja, natürlich die Barken.
1: Absolut. Mit den Pfingstferien kommen wieder viele Baustellen nach Augsburg. Eine Zusammenfassung gibt's gleich bei mir in den Lokalnachrichten um 8:30.

0: Wir haben es 8:30. Guten Morgen.
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0: Heute Morgen mit Veronika Götz.
11: Guten Morgen. Ungeheuer heißt das neue Programm des Augsburger Staatstheaters ab September. Der Titel spielt auf die Ungeheuer in der Weltpolitik derzeit an, aber auch auf das ungeheuer gute Programm, so das Theater. Das hält wieder Klassiker wie Die verlorene Ehre der Katharina Blum bereit. Ein Stück über Medienhetze. André Bücker, Intendant des Staatstheaters.
12: Hass im Internet ist ja ein großes, großes Thema. Und die Diskussion darüber, was freie Meinungsäußerung ist, was freie Meinungsäußerung darf. Also das ist schon ein hochinteressantes Thema, was das eben auch mit Menschen macht. Und aktueller könnte es eigentlich nicht sein.
11: Daneben gibt es Sinfonieklassiker von Beethoven, auch alle 9 Sinfonien hintereinander, oder Prokofjew und Theaterklassiker von Brecht oder Shakespeare oder auch ein neues Theaterstück über 2 CEOs, die sich über den Vertrieb von Periodenunterwäsche streiten. Die Pfingstferien stehen an und damit gibt es wieder viele Baustellen in Augsburg. So wird am Roten Tor die Hauenstädter Straße teilweise gesperrt. Hier wird die Fahrbahndecke erneuert. Autofahrer werden über das Bismarckviertel umgeleitet. Am Überweg zum Tiergartenweg fällt stadtauswärts zudem der rechte Fahrstreifen weg, auch hier wegen der Erneuerung der Fahrbahndecke. In der Stadtberger Straße wird ebenfalls die Fahrbahndecke erneuert, sie wird daher voll gesperrt. Autos werden über die Brunnenbach- und Leitershofer Straße umgeleitet. Am Knotenpunkt Kriegshaber Straße, Bürgermeister Ackermann Straße werden neue Leitungen verlegt. Der Rechtsabbiegerstreifen von der Bürgermeister Ackermann Straße in die Kriegshaber Straße fällt weg. Eine Übersicht aller Baustellen auf radioaugsburg.de oder auf unserer App. Die Stadt saniert Straßen wegen des geringeren Verkehrsaufkommens, oft in den Schulferien oder zur Urlaubszeit. In Harburg bei Donauwörth hat die Polizei LKWs kontrolliert und Anzeige gegen rund die Hälfte von ihnen erstattet. Auf der B25 bei Ebermergen wurden 30 LKWs und ihre Fahrer kontrolliert. Gegen 16 LKWs und deren Fahrer mussten wegen verschiedener gleichzeitig begangener Verstöße Anzeige erstattet werden. Meist handelte es sich dabei um Geschwindigkeitsverstöße oder um Verstöße gegen das Überholgesetz. 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
0: Dankeschön, Veronika. 14 Grad messen wir heute Morgen in Augsburg am Staatstheater. 13 Grad sind's in Dasing. 20 Grad werden's. Jetzt in der Früh ist es ein bisschen bewölkter. Am Nachmittag kommt die Sonne ein bisschen mehr raus. Bis zu 20 Grad bekommen wir. Es wird also ein schöner Tag. Die nächsten Tage werden sogar noch schöner mit noch mehr Sonne und Temperaturen weit über 20 Grad.
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0: 4 Minuten nach 8:30, guten Morgen auf die Straßen. Aktuell alles frei.
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0: In Lechhausen, in der Blücherstraße und der Südtiroler Straße, dann in Stadtbergen, in der Leitershofer Straße, Kriegshaber, die Ulmer Straße und im Hochfeld, im Alten Postweg. Alle Blitzer gibt's auf radioaugsburg.de. Wer noch was gesehen hat, darf's gerne melden unter der 0821 50 242 26.
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0: Es gibt gute Nachrichten für die Donauwörther und alle, die in Donauwörth gerne aufs Inselfest gehen. Das geht nämlich ein bisschen länger als sonst. Wir sprechen gleich darüber in wenigen Minuten. Ich bin David Kempin. Guten Morgen.
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0: 8:41 Uhr. Guten Morgen.
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0: Das Inselfest in Donauwörth geht dieses Jahr einen Tag länger. Ab dem 3. Juni wird auf der Riedinsel wieder gefeiert mit Musikstimmung und natürlich dem traditionellen Fischerstechen auf der Wörnitz. Nachdem das Fest vor 2 Jahren wegen des Hochwassers ausfallen musste, ist die Vorfreude diesmal besonders groß. Und neu ist, dass zum ersten Mal das Inselfest um einen zusätzlichen Tag verlängert wird. Die ersten Rückmeldungen darauf sind auf jeden Fall schon positiv. Zu den Höhepunkten gehört das Fischerstechen der Hobbymannschaften am Freitag und das historische Stechen der Profis am Samstag.
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14 Minuten vor 9, guten Morgen, ihr hört Radio Augsburg. 14 Grad messen wir gerade in Augsburg. Es ist bewölkt, aber die Sonne, die kommt jetzt dann demnächst raus und dann kriegen wir bis zu 20 Grad heute. Es wird ein schöner Tag.

0: vor neun. Ihr hört Radio Augsburg am Donnerstagmorgen. Und es gibt merkwürdige Nachrichten. Ich war heute Morgen etwas schockiert, als ich das gelesen habe. Kommt die Rente mit 70? Das ist ja doch nochmal ein großer Sprung zum jetzigen Renteneintrittsalter. Es wird aber empfohlen. Wir sprechen gleich darüber um neun hier bei Radio Augsburg in den Nachrichten.
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1: Ich bin Veronika Götz. Noch keine neuen Erkenntnisse nach dem schweren Stromunfall am Augsburger Hauptbahnhof in der Nacht zum Mittwoch. Laut Bundespolizei arbeiteten zwei Männer in einem Arbeitskorb an einer Oberleitung, als es plötzlich zu einem Stromüberschlag mit Lichtbogen kam. Ein Mann erlitt schwere Verbrennungen am Arm, sein Kollege sprang aus etwa 4 Metern Höhe aus dem Korb und verletzte sich an beiden Beinen. Manuel Baum bleibt Trainer beim FCA. Ursprünglich wollte Baum im letzten Herbst nur als Interimslösung FCA-Trainer sein. Nach starken Ergebnissen, unter anderem einen 2:1-Sieg gegen den FC Bayern in München, hatten sich immer mehr für Baum ausgesprochen. Und damit zu mehr Nachrichten aus Bayern, Deutschland und der Welt.
2: Ich bin Helen Martin, guten Morgen. Es gibt erste Details, was die geplante Reform des Rentensystems angeht. Wie die Bild berichtet, will die Rentenkommission der Bundesregierung unter anderem vorschlagen, das Renteneintrittsalter bis zum Jahr 2060 schrittweise auf 70 Jahre anzuheben. Das würde alle treffen, die nach 1990 geboren sind. Außerdem soll das Rentenniveau ab dem Jahr 2031 von 48 auf 46% abgesenkt werden. Der Luftverkehrsstandort Deutschland soll gestärkt werden und um das zu erreichen, will die Bundesregierung die Ticketsteuer senken. Heute stimmt der Bundestag darüber ab. Schwarz-Rot will, dass die Abgabe für Kurzstreckenflüge um 2,50 Euro sinkt, für die Mittelstrecke um gut 6 Euro und bei Fernflügen um 11,40 Euro. Die Branche will, dass die Steuer ganz abgeschafft wird. Die Schüler freuen sich bestimmt schon. Morgen beginnen die Pfingstferien. Das heißt aber auch, dass die Straßen wieder ordentlich voll werden. Laut dem ADAC ist die Staugefahr vor allem rund um den 30. Mai besonders hoch. Da ist die Brennerautobahn wegen einer Demo 8 Stunden lang gesperrt. Der erste Spieler, der mit zur Fußball-WM fährt, steht fest. Es ist Kapitän Joshua Kimmich. Das hat der DFB am Morgen bekannt gegeben. Den Rest übernimmt später Bundestrainer Julian Nagelsmann. Vor allem um Weltmeistertorhüter Manuel Neuer gibt es seit Tagen Diskussionen. Thomas Thonfeld mit den Einzelheiten.
3: Für das neue Comeback fehlt eigentlich nur noch die offizielle Bestätigung und die Begründung, warum der Bundestrainer sich nun offenbar umentschieden hat und nicht mehr auf Oliver Baumann im Tor setzt. Bayern

0: Karl und auch Kölns Elmalla im Kader wären keine großen Überraschungen nach ihren starken Leistungen in der Liga. Die Plätze vorne dürften sicher an Havertz und Woltemade gehen. Ein kleines Fragezeichen würde ich noch bei Sané sehen. Füllkrug ist dagegen wohl raus.
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2: 14 Grad heute Morgen bei uns in Augsburg, 20 Grad werden es noch. Das Wetter wird jetzt in den nächsten Stunden besser. Am frühen Nachmittag kann es noch mal kurz regnen. Ansonsten sollte die Sonne jetzt immer mehr rausschauen. Und dann gibt es noch ein paar Wolken, die sind aber ganz harmlos am späten Nachmittag.
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2: 9:03, guten Morgen auf die Straßen, aktuell alles frei.
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2: In Lechhausen die Lechhauser und die Südtiroler Straße. Dann haben wir noch einen in Augsburg in der Sommelstraße. In Hochfeld im alten Postweg wird geblitzt und eine Abstandskontrolle haben wir auf der B17 Richtung Landsberg und zwar südlich von Königsbrunn. Habt ihr noch was gesehen? Da meldet's gern unter der 0821 50 242 26. Alle Blitzer gibt's auf radioaugsburg.de und in der Radio Augsburg App.
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2: Wenn man in Augsburg ans Theater denkt, dann bekommt man ja erstmal Beklemmungen, Schnappatmung und ein ganz ungutes Gefühl. Das könnte vielleicht an der sündhaft teuren Sanierung von unserem Staatstheater liegen. Aber obwohl da gebaut wird aktuell, hat das Staatstheater Augsburg in diesem Jahr auch wieder ein ganz buntes Programm.
3: Genau, und gestern wurde das neue Programm vom Augsburger Staatstheater vorgestellt und da ist einiges geboten. Wir werfen gleich einen Blick drauf.
2: Wir sind David Kempin
3: und Veronika Götz.
2: Guten Morgen.
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0: Madonna. Bei Radio Augsburg, 9:12. Schönen guten Morgen. Wie gefällt euch so Theater? Mögt ihr eher so die Klassiker von Shakespeare oder Brecht? Oder seid ihr vielleicht auch offen für was Neues, für was Modernes? Zwei Familien, die sich streiten, weil die Söhne sich geküsst haben. Ein Stück über den Streit um den neuen Süchtigen-Treff in Oberhausen. Oder ein Stück für 3D-Brillen. Das Augsburger Staatstheater bietet all das. Das Theater hat gestern sein neues Programm vorgestellt für die Spielzeit ab Herbst. Und Veronika Götz war für uns vor Ort.
1: Das Augsburger Staatstheater möchte mit seinem neuen Programm immer mehr Augsburger einbinden. Es spielt in den Stadtvierteln, es singt mit Senioren und Teilen des Staatsorchesters in einem Augsburger Seniorenheim. Es hat den neuesten Stand der Technik für Menschen mit Hörgeräten, um denen ein bestmögliches Klangerlebnis zu bieten. Und es nimmt zunehmend aktuelle Stadtthemen ins Programm auf. So führt es ein Stück auf über den Streit rund um das neue Suchtzentrum im Augsburger Stadtteil Oberhausen. Sabit Braun vom Augsburger Staatstheater über das Stück Clean.
2: Reale Namen wird es nicht geben, aber es gibt natürlich Vorbilder für die Figuren, die dann in diesem Stück vorkommen. Es gibt aber auch, und das ist auch eine sehr wichtig in diesem Stück, auch ganz viele Geschichten von Betroffenen. Und es soll auch eine große Rolle spielen, dass Sucht ja einfach in allen Gesellschaftsschichten eine Rolle spielt.
1: Zur Integration trägt sich ja auch ein Tanz für Parkinson-Erkrankte bei. Nicole Schneiderbauer.
3: Wir arbeiten zusammen mit dem Universitätsklinikum. Das heißt, es gibt auch eine begleitende Studie. Es geht ganz stark darum, in der Studie natürlich herauszufinden, was macht Bewegung, was macht Choreografie, welchen Einfluss nimmt es auf den Verlauf der Krankheit.
1: Darüber hinaus führt im Sommer 27 das Staatstheater auch Stücke im Augsburger Fronhof, beim Dom auf und im Mephisto-Kino als Innenstadtersatz für die wegfallende Freilichtbühne am Roten Tor. Alles, um mitten unter den Menschen zu sein. Dazu gehört auch ein Stück über und mit KI. André Bücker, Intendant des Staatstheaters.
4: Also es ist tatsächlich ein Spiel mit manipulativen Mitteln. Auch die Frage, wie kann KI sozusagen in der Kommunikation auf den Menschen einwirken? Wie kann KI auch Wirklichkeit verändern?
1: Neben diesen Special Effects gibt es wieder grandiose Ballettinszenierungen mit weltberühmten Choreografen. Die Stargeigerin Tian Wa Yang mit dem Staatsorchester, weltbekannte Opern wie der Barbier von Sevilla, Shakespeares Tragödie über Macbeth, einen Mann, der aus Macht gemordet, und den André Bücker mit Politikern unserer Zeit vergleicht. Entsprechend der Titel des neuen Programms, Ungeheuer. André Bücker?
4: Ungeheuer hat ja auch so eine Doppelbödigkeit. Das Ungeheuer sozusagen, was uns Angst macht, und das Ungeheuer als Ausruf des Erstaunens eigentlich. Und das ist eigentlich so die Bandbreite des Theaters.
1: Dann auf eine ungeheuer gute Spielzeit.
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18 Minuten nach 9, das ist der Donnerstagmorgen mit Radio Augsburg und vielen Wolken heute früh. Die Sonne, die traut sich noch nicht so recht raus. Das wird sich in den nächsten Stunden aber ändern. Heute gibt's bis zu 20 Grad und einen schönen Sonne-Wolken-Mix. Am frühen Nachmittag kann es noch mal kurz regnen, ansonsten sollten wir jetzt erstmal trocken bleiben. Das gilt auch für die nächsten Tage. Das Wochenende wird traumhaft schön, Temperaturen weit über 20 Grad und keine Wolken in Sicht. Es bleibt trocken.

0: Vier Minuten vor 9:30. Guten Morgen.
1: Morgen.
0: Ihr hört Radio Augsburg. Es gibt super gute Nachrichten von unserem FC Augsburg.
1: Ich denke, es freuen sich alle. Es war absehbar. Es betrifft den FCA. Ja, und ich denke, wir freuen uns alle. Und ihr wisst sicher schon, was jetzt gleich kommt.
0: In den lokalen Nachrichten. Es geht um den Trainer. So viel können wir schon mal.
1: Oh, jetzt hast du es verraten.
0: Ja, aber nur, dass es um die Trainerposition geht. Ich habe nicht gesagt, wer es wird.
1: Okay.
0: Es wird nicht Sandro Wagner. Gleich mehr dazu um 9:30.

0: 10. Guten Morgen.
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6: Guten Morgen. Manuel Baum bleibt Trainer beim FCA. Ursprünglich wollte Baum im letzten Herbst nur als Interimslösung FCA-Trainer sein und nach der letzten Saison zurück in seine Rolle als Direktor gehen. Nach starken Ergebnissen, unter anderem ein 2:1-Sieg gegen den FC Bayern in München, waren aber immer mehr Fans dafür, dass Baum bleibt. Unter Manuel Baum absolvierte der FCA seine drittbeste Saison der Vereinsgeschichte. Neben Baum bleibt auch sein Trainerteam. Die Tiefgarage unter dem Helmut-Haller-Platz in Augsburg muss dringend umgebaut werden. Ungenügender Brandschutz ist der Grund. Nach jetziger objektiver Betrachtung hätte die Tiefgarage nicht in Betrieb genommen werden dürfen, heißt es in einem Papier der Augsburger Verwaltung, das die Augsburger Allgemeine zitiert. Ein neues Fluchttreppenhaus braucht es. Aktuell werden deswegen von 151 Stellplätzen auch nur 85 vermietet, um die Fluchtwegsituation zu verbessern. Die Probleme in der Tiefgarage wurden erst im Zuge der Planungen zum oberirdischen Umbau des Platzes richtig relevant. Auch die Tiefgaragendecke trägt für künftige Belastungen durch Busse und LKWs nicht genug. Mit dem Umbau soll nämlich unter anderem eine Buswendeschleife auf dem Platz. Die Stadt muss die Tiefgarage jetzt sanieren, sonst muss sie die Garage nach dem Umbau des Helmut-Haller-Platzes sanieren, was teuer würde. FCA-Torwart Finn Dahmen wird wohl nicht Nationaltorwart. Heute gibt Bundestrainer Julian Nagelsmann den Kader für die Fußball-Weltmeisterschaft in Nordamerika und Mexiko bekannt und Finn Dahmen wird wohl nicht dabei sein. Manuel Neuer wird vermutlich Nummer 1, der Hoffenheimer Oliver Baumann sein Stellvertreter, Nummer 3 soll Stuttgarts Alexander Nübel sein. Dahmen hatte gerade Mitte der letzten Saison überzeugt, allerdings gab es auch immer wieder Patzer, zuletzt die 0:4 Niederlage gegen Berlin. Dahmens Vertrag beim FCA geht noch ein Jahr. 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
0: Dankeschön, Veronika. 15 Grad sind es heute früh. Die Wolken sollten sich langsam auflockern und die Sonne mal durchlassen. Bis zu 20 Grad bekommen wir dann heute. Am frühen Nachmittag kann es noch mal kurz regnen. Ansonsten schaut's trocken aus.
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0: 2:50, die Straßen sind frei.
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0: Im Hochfeld Alter Postweg Lechhausen die Lechhauser Straße. Dann haben wir noch einen in Kriegshaber in der Ulmer Straße und in Gersthofen in der Schubertstraße. Alle Blitzer findet ihr auf radioaugsburg.de und in der Radio Augsburg App. Und wer noch was gesehen hat, darf es gerne melden unter der 0821 50 242 26.
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0: Wo ist eigentlich das ganze Augsburger Geld? Warum ist Augsburg die ärmste Stadt Bayerns? Das hört man ja immer mal wieder. Und das ist eine Frage, die sich wahrscheinlich viele Augsburger stellen. Weil wo wird das Geld hier denn ausgegeben? Das fragt man sich ab und zu mal. Wir sind dieser Frage auf den Grund gegangen. Warum ist Augsburg so arm? In Augsburg fragt. Gibt's gleich die Antwort in wenigen Minuten. Ich bin David Kempin. Guten Morgen.
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2: Es geht heute also um das liebe Geld. Wir haben nachgeforscht und jemanden gefragt, der es wissen muss. Finanzreferent Roland Barth. Der sagt, dass die Finanzlage der Stadt Augsburg schon lange schlecht ist.
3: In den 70er, 80er Jahren ist die Textilindustrie zusammengebrochen und das war so ein Markstein, dass die Einnahmen der Stadt Augsburg überschaubares Volumen hatten über viele Jahre und Jahrzehnte. Aber wir haben jetzt seit 2016 keinen Jahresfehlbetrag mehr. Wir haben also kein Jahresdefizit am Ende gemacht. Wir kamen immer mit einer guten schwarzen Null hinaus.
2: Okay, eine schwarze Null klingt jetzt auch nicht gerade nach florierender Wirtschaft. Was ist denn eigentlich das Problem?
3: Wir haben ein Ausgabenproblem, wir haben weniger ein Einnahmenproblem. Wir haben einen Verwaltungshaushalt und dieser Verwaltungshaushalt hat in Einnahmen und Ausgaben ein Volumen von 1,2 Milliarden. Und davon sind ungefähr die Hälfte Sozialausgaben, etwa 600 Millionen. Das ist die soziale Sicherung und die Bezirksumlage, die wir eben an die dritte kommunale Ebene zahlen.
2: Die Bezirksumlage ist Geld, das Städte und Gemeinden an ihren Bezirk zahlen müssen, damit der seine Aufgaben finanzieren kann. Vor allem Eingliederungshilfe und Pflege.
3: In den Zahlen, die ich jetzt gerade gesagt habe, zur Sicherung des Sozialen sind natürlich auch Personalausgaben enthalten. 430 Millionen Euro innerhalb dieser 1,2 Milliarden.
2: Über 400 Millionen Euro gibt die Stadt Augsburg also im Jahr für ihr Personal aus. Das ist in den letzten 10 Jahren übrigens um 20% gewachsen. Im Vermögenshaushalt hingegen sind die größten Ausgaben Baukosten. Die umstrittene Sanierung des Staatstheaters verteidigt Barth dennoch.
3: Es ist auch etwas, für das sich der Stadtrat entschieden hat. In Kenntnis der Risiken und der Probleme bei einer so großen Baustelle, bei einer so komplexen Baustelle. Man muss jetzt einfach dieses Projekt mit Anstand zu Ende bringen, aus meiner Sicht. Eine Bauruine zu hinterlassen, hilft überhaupt niemand und wäre noch ein riesiger Prestigeverlust und würde wohl auch dazu führen, dass wir die Fördereinnahmen, die ja in namhafter Summe vom Freistaat fließen, zurückgeben müssten.
2: Die Schere zwischen Einnahmen und Ausgaben geht in der Stadt Augsburg also auseinander, was leider kein Einzelfall ist. Viele bayerische Kommunen kämpfen mit erheblichen Haushaltsproblemen. Ein Zeichen, dass sich strukturell etwas ändern muss.
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14 Minuten vor 10, guten Morgen, ihr hört Radio Augsburg. Heute früh ist das Wetter irgendwie nicht so wirklich schön gewesen, aber jetzt, passend zum Vormittag, wird es dann langsam endlich wieder schöner. Die Sonne kommt ein bisschen raus und es wird immer wärmer. Aus den 15 Grad machen wir heute noch 20 Grad. Am frühen Nachmittag kann es dann nochmal kurz regnen. Ansonsten schaut's heute echt ganz gut aus.

0: 7 vor 10, das ist der Donnerstagmorgen mit Radio Augsburg. In letzter Zeit hört man von ganz vielen Krankheiten. Hantavirus, Ebola ist auch wieder ausgebrochen. Und tatsächlich breitet sich noch was in Europa sehr stark aus, und zwar sexuell übertragbare Krankheiten. Die Zahlen, die sind ziemlich hoch, die schauen wir uns gleich um 10 hier bei Radio Augsburg in den Nachrichten an.
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1: Ich bin Roland Stingel. Die Pfingstferien stehen an und damit gibt es wieder viele Baustellen in Augsburg. So wird am Roten Tor die Haunstetter Straße teilweise gesperrt. Die Stadtberger Straße wird voll gesperrt. Eine Übersicht aller Baustellen findet ihr auf unserer Website radioaugsburg.de. Ungeheuer heißt das neue Programm des Augsburger Staatstheaters ab September. Der Titel spielt auf die derzeitigen Ungeheuer in der Weltpolitik an, aber auch auf das ungeheuer gute Programm, so das Theater. Und damit zu weiteren Meldungen aus Bayern, Deutschland und der Welt.
2: Ich bin Helen Martin. Strategie und Vision. So sieht Bayerns Agenda 2030, also der Fahrplan für die kommenden Jahre, aus. In einer Regierungserklärung im Landtag machte Ministerpräsident Söder klar:
3: Im Kern geht es darum, das ist die Kernfrage, unsere Stellung als Technologiemacht weiter auszubauen. Nur so sichern wir Wohlstand, Stabilität und Demokratie. Wir sind Innovationsland und wollen nie Billiglohnland werden.
2: Mit der Zollpolitik der USA oder dem harten Wirtschaftswettbewerb mit China hätten Bayern und Deutschland derzeit viele Krisen zu bewältigen, so Söder. Aber Bayern sei dennoch weiter ein Stabilitätsanker. Immer wieder wird über ein Social-Media-Verbot für Kinder und Jugendliche diskutiert. Das fordert der Aktionsrat Bildung zwar nicht, dafür aber strengere Regeln. Welche das sind, das weiß Thomas Beskin.
4: Vorgeschlagen werden altersgerechte Inhalte, begrenzte Nutzungszeiten und automatische Unterbrechungen bei zu langer Nutzung. Für Schulen empfehlen die Fachleute, private Handynutzung bis zur 10. Klasse weitgehend auszuschließen und digitale Medien nur im Unterricht einzusetzen.
2: Bei der geplanten Reform des Rentensystems gibt's jetzt erste Details, wie die Bild berichtet. Demnach will die Rentenkommission der Bundesregierung unter anderem, dass das Renteneintrittsalter bis zum Jahr 2060 schrittweise auf 70 Jahre angehoben wird. Außerdem soll das Rentenniveau von jetzt 48% auf 46% gesenkt werden, um die Rentenkasse finanziell zu stabilisieren. Sexuell übertragbare Krankheiten breiten sich in Europa stark aus. Laut der EU-Gesundheitsbehörde ECDC haben Gonorrhoe und Syphilis 2024 den höchsten Stand seit mehr als einem Jahrzehnt erreicht. Die Gonorrhoe-Fälle sind seit 2015 um 303% gestiegen auf über 100.000 Fälle. Die Syphilis-Zahlen haben sich im selben Zeitraum mehr als verdoppelt.
0: 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Und jetzt zum Wetter.
5: Ja, und heute Morgen, da gibt's so einen Sonne-Wolken-Mix. Und im Laufe des Nachmittags wird sich die Sonne auch immer mehr durchsetzen. Maximal 20 Grad werden es heute. Das heißt, wir knacken ja heute schon die 20-Grad-Marke. Und in der Nacht, da bleibt es weitestgehend trocken. Und die Werte, die fallen bis auf 8 Grad. Also es wird nicht wirklich kalt. Und morgen am Freitag und am Samstag und am Sonntag wird es jeweils um die 25 Grad.

0: Grad warm und die Sonne scheint.
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2: Geblitzt wird gerade in Augsburg in der Mühlhauser Straße und in Augsburg in der Lechhauser Straße. Fehlt noch was? Staus und Blitzer könnt ihr uns gerne per WhatsApp zuschicken an die 0821 50 242 26. Alle Blitzer findet ihr auf radioaugsburg.de.
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0: 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Das wird richtig cool und noch besser, wir verlosen Karten. Und dann könnt ihr diese coole Soccer-Disc-Golf-Anlage auch endlich selber testen. Ich bin Veronika Götz, gleich mehr dazu.

0: 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Es geht auf Pfingsten zu und für die meisten auf freie Tage. Das ist ja schon mal ein guter Grund, gut gelaunt zu sein. Außerdem, was könnte man machen? Zum Beispiel am Pfingstenmontag. Das Wetter soll ja toll werden. Ausflugszeit eigentlich. Wohin, wohin, wohin? Die Eltern wollen vielleicht wandern und wollen immer, dass die Kiddies sich bewegen. Die Kiddies haben aber meistens keine Lust. Es sei denn, die ganze Familie spielt Fußballgolf? Vielleicht gegen einen ehemaligen Nationaltorwart? Am Pfingstmontag ist Star-Torwart Timo Hildebrand mit seinem Sohn beim Fußballgolf in Rehling und fordert euch heraus. Wir haben mit ihm mal im Vorfeld telefoniert. Was ist eigentlich Soccergolf?
1: Soccergolf ist wie Minigolf mit dem Fußball. Ist für jedermann, für klein, groß, Weiblein, Männlein, macht immer sehr viel Spaß.
0: Und Manuel Lenz von der Soccergolf-Anlage in Rehling?
2: Soccergolf oder Fußballgolf auf Deutsch ist eigentlich eine Sportart, die jetzt immer mehr am Kommen ist. Man hat eine große Anlage mit 18 Loch. Da macht man, spielt man halt mit einem Fußball. Da sind verschiedene Hindernisse drauf. Mal ist da ein Reifen, durch den man schießen muss. Mal sind da Baumstämme, unter die man durchschießen muss. Und so ein paar Hindernisse, die halt ja das ganze Spielen ein bisschen interessanter und schwieriger in Anführungszeichen machen.
0: Wer kommt denn da zum Soccergolf? Nur Väter mit Söhnen oder auch die ein oder andere Mami?
2: Man muss da jetzt keine Leistung bringen, man muss kein Leistungsfußballer sein, man muss eigentlich auch gar keinen Fußball spielen können. Also wir sagen immer von jung bis alt, Männlein, Weiblein, jeder kann es spielen. Auch wir haben auch amputierten Fußballgolfer, also wirklich auch welche, die es mit Behinderung spielen können. Jeder kann es spielen und das ist eben das Coole und das Besondere an Fußballgolf.
0: Man kann an der Soccergolfanlage auch einfach nur das ein oder andere Getränk zu sich nehmen und die Wärme genießen. Es soll ja weit über 20 Grad am Pfingstmontag werden. Keine schlechten Aussichten. Und dann spielt der Mann mit seinem Sohn und man schaut zu. Mann oder Sohn, die müssen dann aber am Pfingstmontag liefern gegen Ex-Fußballprofi Timo Hildebrand. Hat man gegen ihn denn überhaupt eine Chance? Hat man gegen Sie denn eine Chance, Herr Hildebrand?
1: Man muss kein Profi gewesen sein, um Soccergolf zu spielen. Man braucht einfach nur ein bisschen Gefühl und einfach Lust und Laune damit zu machen.
0: 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Fußball-Golf am Pfingstmontag in Rehling.
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0: Relaxed mit Radio Augsburg durch den Donnerstagvormittag. Gleich kommen die Lokalnachrichten heute von Roland Stingel.
1: Zwei 19-Jährige haben sich im letzten Sommer ja ein Autorennen auf der B300 zwischen Eichach und Dasing geliefert. Und jetzt sind die zwei verurteilt worden. Was sie bekommen haben, dazu gleich mehr bei uns in den Nachrichten um 12:30.

0: Gleich gibt's hier wieder alle aktuellen Blitzer. 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
1: Ich bin Roland Stingel. Der Bundestag soll heute grünes Licht für die weiteren Planungen der neuen ICE-Strecke zwischen Augsburg und Ulm geben. Ziel des Milliardenprojekts ist es, die Fahrzeit zwischen beiden Städten deutlich zu verkürzen. Von der Zeit rund 45 auf künftig nur noch 26 Minuten. Dafür soll eine neue Hochgeschwindigkeitsstrecke entlang der A8 entstehen, auf der Züge bis zu 300 Stundenkilometer fahren können. Noch offen sind allerdings wichtige Fragen. Weder der genaue Baustart noch die endgültigen Kosten stehen fest. Die Bahn rechnet inzwischen mit Investitionen von bis zu 13 Milliarden Euro. Neue Vorwürfe gegen den Augsburger AfD-Politiker und Landtagsabgeordneten Andreas Jürka. Er soll 2018 zwei Frauen mit der flachen Hand ins Gesicht geschlagen haben und deswegen auch verurteilt worden sein. Das berichtet die Augsburger Allgemeine. Jürka war zuletzt in die Schlagzeilen geraten, weil sein Mitarbeiter seine eigene Freundin vergewaltigt haben soll und Jürka den Vorfall heruntergespielt hat. Urteil im Fall eines illegalen Autorennens auf der B300. Zwischen Aichach und Dasing haben sich im letzten Sommer zwei 19-Jährige ein Auto geliefert und waren dabei bis zu 180 km/h schnell unterwegs. Einer der beiden fuhr einem unbeteiligten Dritten von hinten ins Auto. Das drehte sich und schlug mehrfach gegen die Leitplanke. Die Insassen konnten sich leicht verletzt hinter die Leitplanke retten. Vor Gericht entschuldigten sich die beiden Angeklagten. Die Richterin verurteilte die Angeklagten wegen verbotenen Autorennens und Fahrlässigkeit. Körperverletzung zu einer Führerscheinsperre von 4 Monaten, einer Geldbuße von 600 Euro, Verkehrsunterricht und Beratungsgesprächen. Alles Wichtige aus Augsburg in der Region auch immer online auf radioaugsburg.de und damit jetzt zum Wetter.
2: Und das sind gute Nachrichten, die da vom Wetter kommen. Heute noch so ein Sonne-Wolken-Mix. Noch tut sich ja die Sonne ein bisschen schwer, aber das wird schon im Laufe des Nachmittags. 20 Grad hat es heute maximal. In der Nacht ist es weitestgehend klar. Die Werte fallen auf 8 Grad und es bleibt trocken. Und trocken bleibt es auch Freitag, Samstag, Sonntag. Und nicht nur das, sondern auch richtig sonnig. Morgen schon knapp 25 Grad, Samstag über 25 Grad. Und Sonntag und Montag wird es noch wärmer.
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3: Geblitzt wird gerade in Augsburg in der Mühlhauser Straße und in Augsburg in der Lechhauser Straße. Fehlt noch was? Staus und Blitzer könnt ihr uns gerne per WhatsApp zuschicken an die 0821 50 242 26. Alle Blitzer findet ihr auf radioaugsburg.de.
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2: Ich bin Veronika Götz. Schön, dass ihr uns hört. Wir schauen gleich nach Pfersee. Da feiert ein kleines Lädle sein 10-jähriges Bestehen. Gleich mehr.

0: Radio Augsburg am Donnerstag. Wir schauen nach Zersee.
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0: Dort feiert das Rotkreuz-Lädle Red Fashion am Samstag sein 10-jähriges Bestehen. Von 10 bis 15 Uhr gibt's in der Augsburger Straße Aktionen, Rabatte sowie Essen und Getränke. Der Erlös geht an die Wasserwacht Augsburg West. Gleichzeitig zeigen die Second-Hand-Läden des Bayerischen Roten Kreuzes Augsburg seit Jahren, wie Nachhaltigkeit und soziale Hilfe zusammenpassen. Ein schönes Jubiläum mit einem guten Zweck mitten in Zersee.
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1: Ich bin Roland Stingel. Die Pfingstferien stehen an und damit gibt es wieder viele Baustellen in Augsburg. So wird am Roten Tor die Hauenstädter Straße teilweise gesperrt. Die Stadtberger Straße wird voll gesperrt. Eine Übersicht aller Baustellen findet ihr auf unserer Website radioaugsburg.de. Ungeheuer heißt das neue Programm des Augsburger Staatstheaters ab September. Der Titel spielt auf die derzeitigen Ungeheuer in der Weltpolitik an, aber auch auf das ungeheuer gute Programm, so das Theater. Und damit zu weiteren Meldungen aus Bayern, Deutschland und der Welt.
2: Ich bin Helen Martin. Im Landtag hat Bayerns Ministerpräsident Söder heute eine Regierungserklärung gehalten. Als Generalmotto bezeichnete er Economy First für den Bund und für Bayern.
3: Corona, Ukraine-Krieg und die Gaskrise, jetzt der Iran-Krieg und die Ölkrise. Für keine der Krisen liegt die Verantwortung bei uns im Land. Wir müssen uns auf die Hinterfüße stellen und selber besser werden. Das ist die Antwort, die wir geben als Land, als Gemeinschaft.
2: Der Freistaat setze auch in schwierigen Zeiten auf Innovation für Wettbewerbsfähigkeit, Transformation und Investition, so Söder weiter. Der Bundestag hat heute einiges auf der Agenda stehen. Unter anderem stimmt das Parlament am Abend über eine Senkung der Ticketsteuer im Flugverkehr zum 1. Juli ab. Außerdem will der Bundestag den Weg freimachen für die weitere Planung von Milliardenprojekten bei der Bahn. Und es soll auch über die Einführung eines digitalen Führungszeugnisses abgestimmt werden. SpaceX plant einen Megabörsengang und hat dabei Milliardenverluste im Gepäck. Letztes Jahr hat die Weltraumfirma von Elon Musk fast 5 Milliarden Euro Verlust gemacht. Schuld daran sind zum Beispiel die hohen Kosten für die Entwicklung der großen Rakete Starship. Trotzdem strebt SpaceX bei dem für Mitte Juni geplanten Börsengang eine Bewertung von 2 Billionen Dollar an. Das wäre der größte Börsengang aller Zeiten. Welche 26 Spieler fahren mit zur Fußball-WM in den USA, Kanada und Mexiko? Das gibt Bundestrainer Julian Nagelsmann am Mittag offiziell bekannt. Aber vorab hat der DFB schon mal den ersten WM-Fahrer auf Social Media verkündet. Es ist Kapitän Joshua Kimmich. Ansonsten brodelt die Gerüchteküche schon seit Tagen, was den Kader angeht. Das Comeback von Torhüter Manuel Neuer dürfte mit der Pressekonferenz wohl offiziell gemacht werden.
0: 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Und jetzt zum Wetter.
4: Ja, die Sonne, die lässt sich immer noch ein bisschen bitten heute. Eigentlich gibt es einen Sonne-Wolken-Mix. Am Nachmittag kommt sie dann endlich mal ein bisschen raus. Knapp 20 Grad hat es heute. In der Nacht, da ist der Himmel weitestgehend klar und es bleibt trocken und die Werte fallen bis auf 8 Grad. Und morgen am Freitag, da ist der Himmel auch weitestgehend klar und die Sonne scheint endlich mal stark vom Himmel. 24 Grad habt's morgen und maximal und am Samstag 26, Sonntag 27 und Montag knapp 30 Grad.
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5: Geblitzt wird gerade in Augsburg in der Mühlhauser Straße und in Gersthofen in der Schubertstraße. Fehlt noch was? Staus und Blitzer könnt ihr uns gerne per WhatsApp zuschicken an die 0821 50 242 26. Alle Blitzer findet ihr auf radioaugsburg.de.
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0: Radio Augsburg für euch. Wie gefällt euch denn so Theater? Mögt ihr eher so die Klassiker von Shakespeare oder Brecht? Oder seid ihr offen für Neues? Für ein Stück, in dem sich zwei Familien streiten, weil sich die Söhne geküsst haben zum Beispiel? Oder für ein Stück über den Streit um den neuen Süchtigen-Treff in Oberhausen? Oder ein Stück für 3D-Brille? Das Augsburger Staatstheater bietet alles. Das Theater hat am Mittwoch sein neues Programm vorgestellt für die Spielzeit ab Herbst. Und ich war vor Ort.
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0: Das Augsburger Staatstheater möchte mit seinem neuen Programm immer mehr Augsburger einbinden. Es spielt in den Stadtvierteln, es singt mit Senioren und Teilen des Staatsorchesters in einem Augsburger Seniorenheim. Es hat den neuesten Stand der Technik für Menschen mit Hörgeräten, um denen ein bestmögliches Klangerlebnis zu bieten. Und es nimmt zunehmend aktuelle Stadtthemen ins Programm auf. So führt es ein Stück auf über den Streit rund um das neue Suchtzentrum im Augsburger Stadtteil Oberhausen. Sabit Braun vom Augsburger Staatstheater über das Stück Clean.
2: Reale Namen wird es nicht geben, aber es gibt natürlich Vorbilder für die Figuren, die dann in diesem Stück vorkommen. Es gibt aber auch, und das ist auch eine sehr wichtig in diesem Stück, auch ganz viele Geschichten von Betroffenen. Und es soll auch eine große Rolle spielen, dass Sucht ja einfach in allen Gesellschaftsschichten eine Rolle spielt.
0: Zur Integration trägt sich ja auch ein Tanz für Parkinson-Erkrankte bei. Nicole Schneiderbauer.
3: Wir arbeiten zusammen mit dem Universitätsklinikum. Das heißt, es gibt auch eine begleitende Studie. Es geht ganz stark darum, in der Studie natürlich herauszufinden, was macht Bewegung, was macht Choreografie, welchen Einfluss nimmt es auf den Verlauf der Krankheit.
0: Darüber hinaus führt im Sommer 27 das Staatstheater auch Stücke im Augsburger Fronhof, beim Dom auf und im Mephisto-Kino als Innenstadtersatz für die wegfallende Freilichtbühne am Roten Tor. Alles, um mitten unter den Menschen zu sein. Dazu gehört auch ein Stück über und mit KI. André Bücker, Intendant des Staatstheaters.
4: Also es ist tatsächlich ein Spiel mit manipulativen Mitteln. Auch die Frage, wie kann KI sozusagen in der Kommunikation auf den Menschen einwirken? Wie kann KI auch Wirklichkeit verändern?
0: Neben diesen Special Effects gibt es wieder grandiose Ballettinszenierungen mit weltberühmten Choreografen. Die Stargeigerin Tianhua Yang mit dem Staatsorchester, weltbekannte Opern wie der Barbier von Sevilla, Shakespeares Tragödie über Macbeth, einen Mann, der aus Macht gemordet, und den André Bücker mit Politikern unserer Zeit vergleicht. Entsprechend der Titel des neuen Programms, Ungeheuer. André Bücker?
4: Ungeheuer hat ja auch so eine Doppelbödigkeit. Das Ungeheuer sozusagen, was uns Angst macht, und das Ungeheuer als Ausruf des Erstaunens eigentlich. Und das ist eigentlich so die Bandbreite des Theaters.
0: Dann auf eine ungeheuer gute Spielzeit.
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0: das ist ein Mann, oder? Ricky Martin. Schade, dass er schwul ist. Aber gut, es ist ja nicht das erste Mal, dass das so ist, ne? Gleich kommen die Lokalnachrichten. Die hat heute Roland Stingel für uns.
1: Zwei 19-Jährige haben sich im letzten Sommer ja ein Autorennen auf der B300 zwischen Eichach und Dasing geliefert. Und jetzt sind die zwei verurteilt worden. Was sie bekommen haben, dazu gleich mehr bei uns in den Nachrichten um

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1: Ich bin Roland Stingel. Der Bundestag soll heute grünes Licht für die weiteren Planungen der neuen ICE-Strecke zwischen Augsburg und Ulm geben. Ziel des Milliardenprojekts ist es, die Fahrzeit zwischen beiden Städten deutlich zu verkürzen. Von der Zeit rund 45 auf künftig nur noch 26 Minuten. Dafür soll eine neue Hochgeschwindigkeitsstrecke entlang der A8 entstehen, auf der Züge bis zu 300 Stundenkilometer fahren können. Noch offen sind allerdings wichtige Fragen. Weder der genaue Baustart noch die endgültigen Kosten stehen fest. Die Bahn rechnet inzwischen mit Investitionen von bis zu 13 Milliarden Euro. Neue Vorwürfe gegen den Augsburger AfD-Politiker und Landtagsabgeordneten Andreas Jürka. Er soll 2018 zwei Frauen mit der flachen Hand ins Gesicht geschlagen haben und deswegen auch verurteilt worden sein. Das berichtet die Augsburger Allgemeine. Jürka war zuletzt in die Schlagzeilen geraten, weil sein Mitarbeiter seine eigene Freundin vergewaltigt haben soll und Jürka den Vorfall heruntergespielt hat. Urteil im Fall eines illegalen Autorennens auf der B300. Zwischen Aichach und Dasing haben sich im letzten Sommer zwei 19-Jährige ein Auto geliefert und waren dabei bis zu 180 km/h schnell unterwegs. Einer der beiden fuhr einem unbeteiligten Dritten von hinten ins Auto. Das drehte sich und schlug mehrfach gegen die Leitplanke. Die Insassen konnten sich leicht verletzt hinter die Leitplanke retten. Vor Gericht entschuldigten sich die beiden Angeklagten. Die Richterin verurteilte die Angeklagten wegen verbotenen Autorennens und Fahrlässigkeit. Körperverletzung zu einer Führerscheinsperre von 4 Monaten, einer Geldbuße von 600 Euro, Verkehrsunterricht und Beratungsgesprächen. 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
2: Wann kommt sie raus, die Sonne? Sie kommt aber heute noch raus im Laufe des Tages und maximal 20 Grad hat es heute. In der Nacht, da ist der Himmel weitestgehend klar und es bleibt endlich mal wieder trocken und die Temperaturen, die gehen runter bis auf 8 Grad in der Nacht und morgen gehen sie hoch bis auf 24 Grad und morgen, da scheint dann fast überall die Sonne, beziehungsweise überall die Sonne, mal mehr und mal weniger und am Samstag und am Sonntag und am Montag, da scheint auch die Sonne und es wird an die 30 Grad warm.
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3: Geblitzt wird gerade in Augsburg in der Mühlhauser Straße und in Gersthofen in der Schubertstraße. Fehlt noch was? Staus und Blitzer könnt ihr uns gerne per WhatsApp zuschicken an die 0821 50 242 26. Alle Blitzer findet ihr auf radioaugsburg.de.
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2: Ich bin Veronika Götz an diesem Donnerstag und gleich kommt unsere Radio Augsburg Gute Nachricht des Tages. Die kommt aus Donauwörth. Da geht ein Festchen einen Tag länger. Wie schön, es gibt immer einen Grund zu feiern. Bis gleich.

0: Die Melodien von Radio Augsburg am Donnerstag. Wir schauen noch Donauwörth.
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0: Das Inselfest in Donauwörth geht dieses Jahr einen Tag länger. Ab dem 3. Juni wird auf der Riedinsel ja wieder gefeiert. Mit Musik, Stimmung und natürlich dem traditionellen Fischerstechen auf der Wörnitz. Nachdem das Fest vor 2 Jahren wegen des Hochwassers ausfallen musste, ist die Vorfreude diesmal besonders groß. Neu ist, zum ersten Mal wird das Inselfest um einen zusätzlichen Tag erweitert. Die ersten Rückmeldungen darauf fallen laut der City-Initiative schon jetzt sehr positiv aus. Zu den Höhepunkten gehören das Fischerstechen der Hobbymannschaften am Freitag und das historische Stechen der Profis am Samstag.
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1: Ich bin Roland Stingel. Die Pfingstferien stehen an und damit gibt es wieder viele Baustellen in Augsburg. So wird am Roten Tor die Haunstetter Straße teilweise gesperrt. Die Stadtberger Straße wird voll gesperrt. Eine Übersicht aller Baustellen findet ihr auf unserer Website radioaugsburg.de. Ungeheuer heißt das neue Programm des Augsburger Staatstheaters ab September. Der Titel spielt auf die derzeitigen Ungeheuer in der Weltpolitik an, aber auch auf das ungeheuer gute Programm, so das Theater. Und damit zu weiteren Meldungen aus Bayern, Deutschland und der Welt.
2: Ich bin Helen Martin. Wer fährt für Deutschland zur Fußball-Weltmeisterschaft? Diese Frage beantwortet Bundestrainer Julian Nagelsmann ab 13 Uhr bei der offiziellen Kaderbekanntgabe. Vorab hatte der DFB schon öffentlich gemacht, dass Kapitän Joshua Kimmich dabei ist. Ansonsten geht's vor allem um die Torwartfrage. Mehr von Pia Wegner.
3: Seit Tagen brodelt die Gerüchteküche, dass Manuel Neuer zur Nationalelf zurückkehren soll. Und laut Informationen der Bild-Zeitung steht sein Comeback jetzt auch fest. Der Bundestrainer soll außerdem schon mit dem Hoffenheimer Schlussmann Oliver Baumann telefoniert und seine Entscheidung mitgeteilt haben, nämlich, dass Neuer als Nummer 1 zur WM fährt. Insgesamt 26 Spieler dürfen mit zur WM.
2: Es ist zu normalen Zeiten während der Legislaturperiode eher selten eine Regierungserklärung im Landtag. Bayerns Ministerpräsident Söder hat heute davon Gebrauch gemacht. Bayern müsse viele Krisen bewältigen, die alle von außen kämen. Als Generalmotto bezeichnete Söder Economy First, sowohl für Bayern als auch für den Bund. Außerdem warb Söder für die geplanten Reformen der Bundesregierung bei Rente, Krankenversicherung, Arbeitsmarkt und Steuern. Die Bundesregierung hat einen Medienbericht über eine mögliche Anhebung des Renteneintrittsalters auf 70 Jahre zurückgewiesen. Kanzleramtschef Frei hat im Fernsehsender Welt von Spekulationen gesprochen. Auch Mitglieder der Rentenkommission haben den Bericht der Bild-Zeitung dementiert. Die SPD-Politikerin Klose sagte, vieles sei noch nicht entschieden, man brauche noch 4 bis 5 Wochen. Der Berg ruft, heißt es ab heute wieder in Erlangen, denn die Erlanger Bergkirchweih startet. Pünktlich um 17 Uhr wird der neue Erlanger Oberbürgermeister Jörg Vollert mit dem traditionellen Fassanstich das älteste Bierfest der Welt eröffnen. Die Bergkirchweih geht bis zum 1. Juni.
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4: Sonne-Wolken-Mix heute am Nachmittag in Augsburg und der Region. Maximal 20 Grad hat's. Es bleibt trocken und auch in der Nacht. In der Nacht, da ist der Himmel klar und die Werte fallen auf bis zu 8 Grad. Und morgen, da ist der Himmel auch klar. Und das heißt, die Sonne scheint so richtig schön fett vom Himmel. 24 Grad hat's maximal. Samstag, Sonntag und Montag werden's noch mehr. Ein schönes Pfingstwochenende steht uns also bevor.
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5: Geblitzt wird gerade in Stadtbergen, in der Leitershofer Straße und in Augsburg in der Mühlhauser Straße. Fehlt noch was? Staus und Blitzer könnt ihr uns gerne per WhatsApp zuschicken an die 0821 50 242 26. Alle Blitzer findet ihr auf radioaugsburg.de.
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0: Es geht schon langsam in Richtung langes Pfingstwochenende. Ihr hört Radio Augsburg. Lasst uns mal gemeinsam schauen, was wir so unternehmen könnten.
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0: Der Kabarettist Maxi Schaffroth ist heute mit seinem Programm Faszination Bayern in Gersthofen zu Gast. Beginnt es um 19.30 Uhr in der Stadthalle. Auf dem Gaswerk-Areal in Augsburg beginnt dann morgen das Modular-Festival. Bis Sonntag wird da gefeiert mit einem kunterbunten Programm, vor allem für junge Leute. Jedes Jahr zu Pfingsten verwandelt sich das Kulturgewächshaus Birkenried bei Gundelfingen in einen lebendigen Treffpunkt afrikanischer Kultur. Das Afrika-Festival lädt zu mehreren Tagen voller Musik, Kunst und Kulinarik ein. Los geht's morgen um 17 Uhr. Am Samstag ist Tag der Artenvielfalt im Augsburger Zoo. Da gibt's ganz viele Aktionen. Wir Besucher können verschiedene Mitmachstationen entdecken, Stempel sammeln und an einer Verlosung teilnehmen. Der Augsburger Stadtmarkt, der lädt am Samstag zum Maifest in die Innenstadt ein. Zwischen 10 und 14 Uhr erwartet uns Besucher ein genussvoller Frühlingstag mit regionalem Spargel, traditioneller Musik und frisch gezapftem Maibock. Und das Staatstheater Augsburg, das lädt am Sonntag zu einem Ballettabend ein. Beginn im Theater im Martini-Park ist um 18 Uhr. Noch mehr Tipps für euer langes Pfingstwochenende findet ihr bei uns auf der Website unter radioaugsburg.de und in der Radio Augsburg App.
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16: 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Ab morgen scheint die Sonne und ab morgen wird nachts die ICE-Schallschutzwand in Mering und in Kissing erneuert. Und heute Abend hakt der Bundestag hoffentlich einen Meilenstein für die ICE-Strecke Augsburg-Ulm ab. 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
1: Ich bin Veronika Götz. Neue Schallschutzwände entlang der Bahnstrecke Augsburg-München. Vor 15 Jahren hat die Bahn die Strecke Augsburg-München für den Hochgeschwindigkeitsverkehr in Betrieb genommen. Einzelne Abschnitte der Lärmschutzwände stammen jedoch teils noch aus den späten 90ern. Es hat sich gezeigt, dass die damals eingesetzten Materialien langfristig nicht den Belastungen durch den Hochgeschwindigkeitsverkehr standhalten. Die neuen Alu-Elemente sollen eine deutlich längere Lebensdauer haben bei gleichem Schallschutz, so die DB InfraGo. 3 Jahre dauert die schrittweise Erneuerung. Die Bahn erneuert die Schallschutzwände ab morgen. Start ist in Kissing und Mehring. Die Arbeiten finden überwiegend nachts statt. Die Einhaltung der gesetzlichen Lärmgrenzwerte wird durch Gutachter überwacht, so die Bahn. Und nochmal Bahn. Der Bundestag soll heute Abend den Weg für die neue ICE-Strecke zwischen Augsburg und Ulm freimachen. Der Verkehrsausschuss hat sich mit dem Milliardenprojekt bereits gestern befasst und empfohlen, dass das Parlament den Weg für die weitere Planung freimacht. Geplant ist eine neue Trasse entlang der A8. Dadurch sollen ICE-Züge künftig nur noch 26 statt bislang mehr als 40 Minuten zwischen Augsburg und Ulm brauchen. Die Strecke ist für Tempo 300 ausgelegt. Die Deutsche Bahn rechnet derzeit mit Kosten von mindestens 8,2 Milliarden Euro. Prognosen gehen wegen steigender Baukosten inzwischen sogar von mehr als 13 Milliarden Euro aus. Wann gebaut wird, ist aber immer noch offen. Dickere Lohntüte für Bauarbeiter. Wer in Augsburg auf dem Bau arbeitet, bekommt seit April knapp 1 Euro mehr pro Stunde. Das ist ein Plus von 3,9%. Damit müssen vom Beton- und Straßenbauer über den Maurer und Kranführer bis zur Bürokraft ab jetzt bei jedem, der einen Vollzeitjob hat, knapp 168 Euro pro Monat mehr auf dem Konto sein, sagt Karl Bauer von der IG Bau Schwaben. Der aktuelle Stundenlohn für eine Fachkraft liege nun bei 26,05 Euro. Insgesamt arbeiten in Augsburg nach Angaben der Arbeitsagentur über 2200 Beschäftigte in gut 160 Baubetrieben, so die IG Bau. 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Es geht aufwärts mit dem Wetter. Sonne, Wolkenmix heute noch am Nachmittag in Augsburg und der Region mit maximal 20 Grad. Es bleibt trocken und auch in der Nacht weitestgehend. Da ist auch der Himmel klar. Die Werte, die fallen nochmal bis auf 8 Grad. Aber dafür gibt es dann morgen am Freitag auch einen klaren Himmel mit Sonnenschein pünktlich zum Ferienbeginn. Morgen hat es maximal 24 Grad. Samstag, Sonntag und Montag wird es noch wärmer. Und dazu scheint die Sonne und es bleibt trocken.
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2: Geblitzt wird gerade in Stadtbergen, in der Leitershofer Straße und in Augsburg in der Mühlhauser Straße. Fehlt noch was? Staus und Blitzer könnt ihr uns gerne per WhatsApp zuschicken an die 0821 50 242 26. Alle Blitzer findet ihr auf radioaugsburg.de.
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1: Ich bin Veronika Götz. Neue Schallschutzwände an der Bahnstrecke Augsburg-München. Die Lärmschutzwände aus den späten 90ern werden durch belastbarere Alu-Elemente ersetzt. Die nächtliche Wanderbaustelle startet morgen in Kissing und Mehring und dauert 3 Jahre. Ungeheuer heißt das neue Programm des Augsburger Staatstheaters ab September. Der Titel spielt auf die derzeitigen Ungeheuer in der Weltpolitik an, aber auch auf das ungeheuer gute Programm, so das Theater. Und damit zu mehr Nachrichten aus Bayern, Deutschland und der Welt.
2: Ich bin Helen Martin. Wegen des Iran-Kriegs sind ja die Energiepreise deutlich nach oben gegangen. Die EU-Kommission hat deshalb ihre Prognose für das Wirtschaftswachstum in Deutschland für dieses Jahr halbiert. Die Experten erwarten nur noch einen Anstieg des Bruttoinlandsprodukts um 0,6%. Im Herbst waren es noch 1,2%. Auch für die gesamte EU hat Brüssel die Prognose gesenkt. Nach der Regierungserklärung von Bayerns Ministerpräsident Söder kommt Kritik aus der Opposition. Grünen-Fraktionschefin Schulze sagte, die Grünen stimmten grundsätzlich zu, dass die Lage durch Krisen schwierig sei und es dringend Reformen brauche. Die Bundespolitik bremse aber und auch die CSU trage Verantwortung auf Bundesebene, so Schulze. Und in Bayern käme zum Beispiel der soziale Wohnungsbau nicht schnell genug voran. Die Bild-Zeitung hatte ja berichtet, dass das Renteneintrittsalter schrittweise bis zum Jahr 2060 auf 70 Jahre angehoben werden soll. Das war ein Plan der Rentenkommission der Bundesregierung. Doch die hat diesen Bericht jetzt zurückgewiesen. Meldungen über ein höheres Renteneintrittsalter seien Spekulation, so Kanzleramtschef Frei. Er geht davon aus, dass die Einzelheiten weiterhin kontrovers diskutiert werden. Die von der Regierung eingesetzte Kommission soll ihren Bericht Ende Juni vorlegen. Ein langes Feiertagswochenende und die allerbesten Wetteraussichten. Deutschland wird zu Pfingsten unterwegs sein. Das sorgt für volle Straßen, aber auch für volle Züge. Diana Kramer mit den Einzelheiten.
3: Besonders voll dürfte es im Bahnverkehr am Freitag werden, wenn alle ins Pfingstwochenende starten und dann wieder am Pfingstmontag, wenn die Rückreise ansteht. Vor allem zwischen den großen Metropolen wie Berlin und München, Frankfurt und München oder Hamburg und Berlin rechnet die Bahn mit einer hohen Auslastung der Züge und empfiehlt Reisenden an diesen Tagen einen Sitzplatz zu reservieren.
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1: Sonne-Wolken-Mix heute am Nachmittag in Augsburg und der Region. Maximal 20 Grad hat's. Es bleibt trocken und auch in der Nacht. In der Nacht, da ist der Himmel klar und die Werte fallen auf bis zu 8 Grad. Und morgen, da ist der Himmel auch klar. Und das heißt, die Sonne scheint so richtig schön fett vom Himmel. 24 Grad hat's maximal. Samstag, Sonntag und Montag werden's noch mehr. Ein schönes Pfingstwochenende steht uns also bevor.
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4: Geblitzt wird gerade in Augsburg in der Oskar-von-Miller-Straße und in Gersthofen in der Schubertstraße. Fehlt noch was? Staus und Blitzer könnt ihr uns gerne per WhatsApp zuschicken an die 0821 50 242 26. Alle Blitzer findet ihr auf radioaugsburg.de.
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Musik von Radio Augsburg, die brauchen wir, um die letzten Wolken vom Himmel zu vertreiben. Weg da, wir wollen Sonne. Ab morgen scheint die Sonne und ab morgen wird nachts die ICE-Schallschutzwand in Mering und in Kissing erneuert. Und heute Abend hakt der Bundestag hoffentlich einen Meilenstein für die ICE-Strecke Augsburg-Ulm ab. 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Gleich mehr. 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
1: Ich bin Veronika Götz. Neue Schallschutzwände entlang der Bahnstrecke Augsburg-München. Vor 15 Jahren hat die Bahn die Strecke Augsburg-München für den Hochgeschwindigkeitsverkehr in Betrieb genommen. Einzelne Abschnitte der Lärmschutzwände stammen jedoch teils noch aus den späten 90ern. Es hat sich gezeigt, dass die damals eingesetzten Materialien langfristig nicht den Belastungen durch den Hochgeschwindigkeitsverkehr standhalten. Die neuen Alu-Elemente sollen eine deutlich längere Lebensdauer haben bei gleichem Schallschutz, so die DB InfraGo. 3 Jahre dauert die schrittweise Erneuerung. Die Bahn erneuert die Schallschutzwände ab morgen. Start ist in Kissing und Mehring. Die Arbeiten finden überwiegend nachts statt. Die Einhaltung der gesetzlichen Lärmgrenzwerte wird durch Gutachter überwacht, so die Bahn. Und nochmal Bahn. Der Bundestag soll heute Abend den Weg für die neue ICE-Strecke zwischen Augsburg und Ulm freimachen. Der Verkehrsausschuss hat sich mit dem Milliardenprojekt bereits gestern befasst und empfohlen, dass das Parlament den Weg für die weitere Planung freimacht. Geplant ist eine neue Trasse entlang der A8. Dadurch sollen ICE-Züge künftig nur noch 26 statt bislang mehr als 40 Minuten zwischen Augsburg und Ulm brauchen. Die Strecke ist für Tempo 300 ausgelegt. Die Deutsche Bahn rechnet derzeit mit Kosten von mindestens 8,2 Milliarden Euro. Prognosen gehen wegen steigender Baukosten inzwischen sogar von mehr als 13 Milliarden Euro aus. Wann gebaut wird, ist aber immer noch offen. Dickere Lohntüte für Bauarbeiter. Wer in Augsburg auf dem Bau arbeitet, bekommt seit April knapp 1 Euro mehr pro Stunde. Das ist ein Plus von 3,9%. Damit müssen vom Beton- und Straßenbauer über den Maurer und Kranführer bis zur Bürokraft ab jetzt bei jedem, der einen Vollzeitjob hat, knapp 168 Euro pro Monat mehr auf dem Konto sein, sagt Karl Bauer von der IG Bau Schwaben. Der aktuelle Stundenlohn für eine Fachkraft liege nun bei 26,05 Euro. Insgesamt arbeiten in Augsburg nach Angaben der Arbeitsagentur über 2200 Beschäftigte in gut 160 Baubetrieben, so die IG Bau. 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Es geht aufwärts mit dem Wetter. So eine Wolkenmix heute noch am Nachmittag in Augsburg und der Region mit maximal 20 Grad. Es bleibt trocken und auch in der Nacht weitestgehend. Da ist auch der Himmel klar. Die Werte, die fallen nochmal bis auf 8 Grad. Aber dafür gibt es dann morgen am Freitag auch einen klaren Himmel mit Sonnenschein pünktlich zum Ferienbeginn. Morgen hat es maximal 24 Grad. Samstag, Sonntag und Montag wird es noch wärmer. Und dazu scheint die Sonne und es bleibt trocken.
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2: Geblitzt wird gerade in Augsburg, in der Oskar-von-Miller-Straße und in Gersthofen in der Schubertstraße. Fehlt noch was? Staus und Blitzer könnt ihr uns gerne per WhatsApp zuschicken an die 0821 50 242 26. Alle Blitzer findet ihr auf radioaugsburg.de.
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0: liege nun bei 26,05 Euro, so die IG Bau Schwaben. Und damit zu mehr Nachrichten aus Bayern, Deutschland und der Welt.
1: Ich bin Fabian Schaffer. Jetzt ist es offiziell, Torwart Manuel Neuer kehrt zur Fußball-WM in die Nationalmannschaft zurück. Bundestrainer Julian Nagelsmann hat den Kader für die Endrunde in den USA, Kanada und Mexiko bekannt gegeben. Nicht mit dabei ist entgegen vorheriger Medienberichte der Kölner Said Elmala. Ein Ticket für das Turnier bekamen hingegen unter anderem Lennart Karl, Maxi Bayer, Pascal Groß, Leon Goretzka und Jamie Leveling. Angesichts von Krisen weltweit hat Bayerns Ministerpräsident Söder in einer Regierungserklärung den Weg für Bayern gezeichnet. Economy first ist das Generalmotto für Bayern und den Bund, sagte Söder. Angela Kress berichtet aus dem Landtag.
2: Als Beispiel für Krisen nannte Söder etwa die Zollpolitik der USA, die auch den bayerischen Mittelstand treffe. Man müsse sich auf die Hinterfüße stellen und selbst besser werden, sagte Söder. Söder blickte auch nach Berlin. Der Reformprozess sei entscheidend, auch wenn er zäh sei. Er versprach, dass die bayerische Staatsregierung dabei unter anderem auf soziale Balance und Gerechtigkeit achten werde.
1: Abgelehnte Asylbewerber könnten künftig in Zentren außerhalb der EU landen. Die Verhandlungen zu der neuen EU-Rückführungsverordnung sind weitgehend abgeschlossen. Nur der Zeitpunkt des Inkrafttretens sei noch offen, wie es aus dem Europäischen Parlament hieß. Der nächste Verhandlungstermin ist für den 1. Juni geplant. Unbegleitete Minderjährige sollen von den neuen Abschieberegelungen ausgenommen bleiben. Die Bundesregierung hat einen Medienbericht über eine mögliche Anhebung des Renteneintrittsalters auf 70 Jahre zurückgewiesen. Kanzleramtschef Frei hat von Spekulationen gesprochen. Auch Mitglieder der Rentenkommission haben den Bericht der Bild-Zeitung dementiert. Es gäbe zwar Konsens, dass das Rentenalter schrittweise steigen solle, aber bisher keinerlei Festlegungen, hieß es. Die Rentenkommission will ihre Vorschläge Ende Juni vorlegen.
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0: Sonne-Wolken-Mix heute am Nachmittag in Augsburg und der Region. Maximal 20 Grad hat's. Es bleibt trocken und auch in der Nacht. In der Nacht, da ist der Himmel klar und die Werte fallen auf bis zu 8 Grad. Und morgen, da ist der Himmel auch klar. Und das heißt, die Sonne scheint so richtig schön fett vom Himmel. 24 Grad hat's maximal. Samstag, Sonntag und Montag werden's noch mehr. Ein schönes Pfingstwochenende steht uns also bevor.
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4: Geblitzt wird gerade in Augsburg in der Lechhauser Straße und in Augsburg in der Meraner Straße. Fehlt noch was? Staus und Blitzer könnt ihr uns gerne per WhatsApp zuschicken an die 0821 50 242 26. Alle Blitzer findet ihr auf radioaugsburg.de.
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13: Hier ist Radio Augsburg am Donnerstag. Schönen Nachmittag wünsche ich euch. Und bei der Bahn wird wieder kräftig gebaut. Unter anderem jetzt auf der Strecke zwischen München und Augsburg. Die Schallschutzwände werden da ausgetauscht. Dazu gleich mehr bei uns in den Nachrichten um 9:30.
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1: Ich bin Roland Stingel. Entlang der Bahnstrecke zwischen Augsburg und München werden ab morgen neue Schallschutzwände gebaut. Die Deutsche Bahn startet die Arbeiten zunächst in Kissing und Mehring. Hintergrund ist die Modernisierung älterer Lärmschutzanlagen. Einige Abschnitte stammen noch aus den späten 90er Jahren und sind den Belastungen durch den Hochgeschwindigkeitsverkehr langfristig nicht mehr gewachsen. Die Tiefgarage unter dem Helmut-Thaler-Platz in Augsburg muss dringend saniert und umgebaut werden. Grund ist ein unzureichender Brandschutz. Wie die Augsburger Allgemeine unter Berufung auf ein Verwaltungspapier berichtet, hätte die Tiefgarage nach jetziger objektiver Betrachtung eigentlich nie in Betrieb gehen dürfen. Unter anderem fehlt ein weiteres Fluchttreppenhaus. Deshalb sind derzeit nur 85 der insgesamt 150 Stellplätze vermietet, um die Fluchtwegsituation zu verbessern. Die Probleme waren im Zuge der Planungen für den oberirdischen Umbau des Helmut-Haller-Platzes deutlich geworden. Dabei zeigte sich auch, dass die Decke der Tiefgarage den künftigen Belastungen durch Busse und Lastwagen nicht standhalten würde. Auf dem Platz ist unter anderem eine Buswendeschleife geplant. Die Stadt will die Tiefgarage deshalb jetzt sanieren. Würde der Umbau erst nach der Neugestaltung des Platzes erfolgen, wäre das deutlich teurer. Manuel Baum bleibt Trainer beim FC Augsburg. Ursprünglich wollte Baum im letzten Herbst nur als Interimslösung FCA-Trainer sein und nach der letzten Saison zurück in seine Rolle als Direktor. Nach starken Ergebnissen, unter anderem ein 2:1-Sieg gegen den FC Bayern in München, waren aber immer mehr Fans dafür, dass Baum bleibt. Neben Baum bleibt auch das Trainerteam. 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
2: Es geht aufwärts mit dem Wetter. Sonne, Wolkenmix heute noch am Nachmittag in Augsburg und der Region mit maximal 20 Grad. Es bleibt trocken und auch in der Nacht weitestgehend. Da ist auch der Himmel klar. Die Werte, die fallen nochmal bis auf 8 Grad. Aber dafür gibt es dann morgen am Freitag auch einen klaren Himmel mit Sonnenschein pünktlich zum Ferienbeginn. Morgen hat es maximal 24 Grad. Samstag, Sonntag und Montag wird es noch wärmer. Und dazu scheint die Sonne und es bleibt trocken.
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3: Geblitzt wird gerade in Augsburg in der Lechhauser Straße und in Augsburg in der Meraner Straße. Fehlt noch was? Staus und Blitzer könnt ihr uns gerne per WhatsApp zuschicken an die 0821 50 242 26. Alle Blitzer findet ihr auf radioaugsburg.de.
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1: Ich bin Veronika Götz. Neue Schallschutzwände an der Bahnstrecke Augsburg-München. Die Lärmschutzwände aus den späten 90ern werden durch belastbarere Alu-Elemente ersetzt. Die nächtliche Wanderbaustelle startet morgen in Kissing und Mehring und dauert 3 Jahre. Ungeheuer heißt das neue Programm des Augsburger Staatstheaters ab September. Der Titel spielt auf die derzeitigen Ungeheuer in der Weltpolitik an, aber auch auf der

0: sind unter anderem Leon Goretzka, Leroy Sané, Pascal Groß, Maxi Bayer und als vierter Torhüter Jonas Urbich. Bayerns Ministerpräsident Söder hat im Landtag eine Regierungserklärung abgegeben. Das Motto Economy First. Demnach sieht Söder einen Schwerpunkt in Forschung und Hightech, um Wohlstand, Stabilität und Demokratie zu sichern. Söder betonte, Bayern müsse immer Innovationsland bleiben und dürfe nicht zum Billiglohnland werden. Bundeskanzler Merz schlägt für die Ukraine einen Sonderstatus als assoziiertes Mitglied der EU vor. Ein schneller, vollständiger Beitritt ist aus seiner Sicht ausgeschlossen. In einem Brief an die EU-Spitzen erklärte Merz, dass Russlands Nachbarland so enger eingebunden werden könnte. Volle Mitgliedschafts- und Stimmrechte soll die Ukraine zunächst aber nicht bekommen. Ein Pariser Berufungsgericht hat Air France und Airbus im Prozess um den Absturz eines Flugs von Rio nach Paris im Jahr 2009 schuldig gesprochen. Beide Unternehmen sind wegen fahrlässiger Tötung verurteilt worden und müssen jeweils 225.000 Euro Strafe zahlen. Bei dem Absturz damals waren 228 Menschen ums Leben gekommen, darunter 28 Deutsche. In erster Instanz waren beide Unternehmen noch freigesprochen worden.
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2: Sonne-Wolken-Mix heute am Nachmittag in Augsburg und der Region. Maximal 20 Grad hat's. Es bleibt trocken und auch in der Nacht. In der Nacht, da ist der Himmel klar und die Werte fallen auf bis zu 8 Grad. Und morgen, da ist der Himmel auch klar. Und das heißt, die Sonne scheint so richtig schön fett vom Himmel. 24 Grad hat's maximal. Samstag, Sonntag und Montag werden's noch mehr. Ein schönes Pfingstwochenende steht uns also bevor.
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3: Geblitzt wird gerade in Augsburg in der Oskar-von-Miller-Straße und in Augsburg in der Lechhauser-Straße. Fehlt noch was? Staus und Blitzer könnt ihr uns gerne per WhatsApp zuschicken an die 0821 50 242 26. 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

0: Es geht schon langsam in Richtung langes Pfingstwochenende. Ihr hört Radio Augsburg. Lasst uns mal gemeinsam schauen, was wir so unternehmen könnten.
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0: Der Kabarettist Maxi Schaffroth ist heute mit seinem Programm Faszination Bayern in Gersthofen zu Gast. Beginnt es um 19.30 Uhr in der Stadthalle. Auf dem Gaswerk-Areal in Augsburg beginnt dann morgen das Modular-Festival. Bis Sonntag wird da gefeiert, mit einem kunterbunten Programm, vor allem für junge Leute. Jedes Jahr zu Pfingsten verwandelt sich das Kulturgewächshaus Birkenried bei Gundelfingen in einen lebendigen Treffpunkt afrikanischer Kultur. Das Afrika-Festival lädt zu mehreren Tagen voller Musik, Kunst und Kulinarik ein. Los geht's morgen um 17 Uhr. Am Samstag ist Tag der Artenvielfalt im Augsburger Zoo. Da gibt's ganz viele Aktionen. Wir Besucher können verschiedene Mitmachstationen entdecken, Stempel sammeln und an einer Verlosung teilnehmen. Der Augsburger Stadtmarkt, der lädt am Samstag zum Maifest in die Innenstadt ein. Zwischen 10 und 14 Uhr erwartet uns Besucher ein genussvoller Frühlingstag mit regionalem Spargel, traditioneller Musik und frisch gezapftem Maibock. Und das Staatstheater Augsburg, das lädt am Sonntag zu einem Ballettabend ein. Beginn im Theater im Martini-Park ist um 18 Uhr. 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
1: Das ist Radio Augsburg heute am Donnerstag. Es geht Richtung Feierabend und gleich in den Nachrichten geht es unter anderem um ein Ungeheuer und zwar um das neue Programm des Augsburger Staatstheaters. Dazu gleich mehr bei uns um halb.

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1: Ich bin Roland Stingel. Entlang der Bahnstrecke zwischen Augsburg und München werden ab morgen neue Schallschutzwände gebaut. Die Deutsche Bahn startet die Arbeiten zunächst in Kissing und Mering. Hintergrund ist die Modernisierung älterer Lärmschutzanlagen. Einige Abschnitte stammen noch aus den späten 90er Jahren und sind den Belastungen durch den Hochgeschwindigkeitsverkehr langfristig nicht mehr gewachsen. Die Tiefgarage unter dem Helmut-Thaler-Platz in Augsburg muss dringend saniert und umgebaut werden. Grund ist ein unzureichender Brandschutz. Wie die Augsburger Allgemeine unter Berufung auf ein Verwaltungspapier berichtet, hätte die Tiefgarage nach jetziger objektiver Betrachtung eigentlich nie in Betrieb gehen dürfen. Unter anderem fehlt ein weiteres Fluchttreppenhaus. Deshalb sind derzeit noch 85 der insgesamt 150 Stellplätze vermietet, um die Fluchtwegsituation zu verbessern. Die Probleme waren im Zuge der Planungen für den oberirdischen Umbau des Helmut-Haller-Platzes deutlich geworden. Dabei zeigt es sich auch, dass die Decke der Tiefgarage den künftigen Belastungen durch Busse und Lastwagen nicht standhalten würde. Auf dem Platz ist unter anderem eine Buswendeschleife geplant. Die Stadt will die Tiefgarage deshalb jetzt sanieren. Würde der Umbau erst nach der Neugestaltung des Platzes erfolgen, wäre das deutlich teurer. Manuel Baum bleibt Trainer beim FC Augsburg. Ursprünglich wollte Baum im letzten Herbst nur als Interimslösung FCA-Trainer sein und nach der letzten Saison zurück in seine Rolle als Direktor. Nach starken Ergebnissen, unter anderem ein 2:1-Sieg gegen den FC Bayern in München, waren aber immer mehr Fans dafür, dass Baum bleibt. Neben Baum bleibt auch das Trainerteam. Alles Wichtige aus Augsburg und der Region noch immer online auf radioaugsburg.de und damit jetzt zum Wetter. Sonne und Wolken wechseln sich heute in Augsburg und in der Region ab. In der kommenden Nacht geht es runter auf 8 Grad. Es bleibt sternenklar und die Aussichten für die nächsten Tage, fürs Pfingstwochenende, ja, die können sich sehen lassen. Wir bekommen in den nächsten Tagen ganz, ganz viel Sonnenschein und die Temperaturen steigen von Tag zu Tag an. Morgen 24 Grad und am Sonntag sogar 27 Grad.
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2: Geblitzt wird gerade in Augsburg in der Oskar-von-Miller-Straße und in Augsburg in der Lechhauser-Straße. Fehlt noch was? Staus und Blitzer könnt ihr uns gerne per WhatsApp zuschicken an die 0821 50 242 26. Alle Blitzer findet ihr auf radioaugsburg.de.
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1: Ich bin Veronika Götz. Der Bundestag soll heute Abend den Weg für die neue ICE-Strecke zwischen Augsburg und Ulm freimachen. Der Verkehrsausschuss hat sich mit dem Milliardenprojekt bereits gestern befasst und empfohlen, dass das Parlament den Weg für die weitere Planung freimacht. Dickere Lohntüte für Bauarbeiter. Wer in Augsburg auf dem Bau arbeitet, bekommt seit April knapp 1 Euro mehr pro Stunde. Der aktuelle Stundenlohn für eine Fachkraft liege nun bei 26,05 Euro, so die IG Bau Schwaben. Und damit zu mehr Nachrichten aus Bayern, Deutschland und der Welt.
2: Ich bin Fabian Schaffer. Das Sensationscomeback von Manuel Neuer ist perfekt. Der Bayern-Keeper steht offiziell im 26-köpfigen DFB-Kader für die Fußball-WM, den Bundestrainer Julian Nagelsmann heute bekannt gegeben hat. Wer sonst noch für Deutschland zur WM fährt, berichtet Pia Wegner.
3: Namen wie den von Kapitän Joshua Kimmich, Nico Schlotterbeck oder Leon Goretzka hat der DFB bereits im Laufe des

0: fortsetzen. Die Bundesregierung hat einen Bericht über eine mögliche Anhebung des Renteneintrittsalters auf 70 Jahre zurückgewiesen. Kanzleramtschef Frey sprach bei Welt TV von Spekulationen, man müsse mit solchen Wasserstandsmeldungen sehr vorsichtig sein. Die Bild hatte berichtet, dass die Rentenkommission rät, das Renteneintrittsalter schrittweise von 67 auf 70 Jahre anzuheben. Mehr als die Hälfte der Menschen hierzulande geht davon aus, dass die Behörden schlecht vorbereitet sind auf einen größeren Stromausfall. Das geht aus einer Umfrage für das Vergleichsportal Verivox hervor. Nur rund 13% betrachten die Behörden als gut vorbereitet. Allerdings haben nur 30% selbst Maßnahmen getroffen, also etwa Nahrungs- und Wasservorräte oder Leuchtmittel wie Kerzen angeschafft.
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2: In Augsburg und in der Region gibt es heute so einen Mix aus Sonne und Wolken bei Temperaturen um die 20 Grad. In der kommenden Nacht geht es dann runter auf etwa 8 Grad. Und die Aussichten für die nächsten Tage, fürs lange Pfingstwochenende, die können sich sehen lassen. Wir bekommen ab morgen bis Mitte nächster Woche ganz viel Sonnenschein. Die Temperaturen 24 bis 28 Grad.
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3: Geblitzt wird gerade in Augsburg in der Oskar-von-Miller-Straße und in Augsburg in der Mühlhauser-Straße. Fehlt noch was? Staus und Blitzer könnt ihr uns gerne per WhatsApp zuschicken an die 0821 50 242 26. Alle Blitzer findet ihr auf radioaugsburg.de.
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0: Augsburg auch ist, die reichste Stadt ist sie nun mal nicht. Das merken wir am Zustand vieler Schultoiletten, am Zustand vieler Straßen und auch sonst bei vielen Projekten merken wir, dass das Geld nun mal nicht so locker sitzt bei uns. Woran liegt das eigentlich? Das hat meine Kollegin Sarah Nägele mal nachgefragt.
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2: Warum ist Augsburg eigentlich so pleite?
3: Es geht heute also um das liebe Geld. Wir haben nachgeforscht und jemanden gefragt, der es wissen muss. Finanzreferent Roland Barth. Der sagt, dass die Finanzlage der Stadt Augsburg schon lange schlecht ist.
4: In den 70er, 80er Jahren ist die Textilindustrie zusammengebrochen und das war so ein Markstein, dass die Einnahmen der Stadt Augsburg überschaubares Volumen hatten über viele Jahre und Jahrzehnte. Aber wir haben jetzt seit 2016 keinen Jahresfehlbetrag mehr. Wir haben also kein Jahresdefizit am Ende gemacht. Wir kamen immer mit einer guten schwarzen Null hinaus.
3: Okay, eine schwarze Null klingt jetzt auch nicht gerade nach florierender Wirtschaft. Was ist denn eigentlich das Problem?
4: Wir haben ein Ausgabenproblem, wir haben weniger ein Einnahmenproblem. Wir haben einen Verwaltungshaushalt und dieser Verwaltungshaushalt hat in Einnahmen und Ausgaben ein Volumen von 1,2 Milliarden. Und davon sind ungefähr die Hälfte Sozialausgaben, etwa 600 Millionen. Das ist die soziale Sicherung und die Bezirksumlage, die wir eben an die dritte kommunale Ebene zahlen.
3: Die Bezirksumlage ist Geld, das Städte und Gemeinden an ihren Bezirk zahlen müssen, damit der seine Aufgaben finanzieren kann. Vor allem Eingliederungshilfe und Pflege.
4: In den Zahlen, die ich jetzt gerade gesagt habe, zur Sicherung des Sozialen sind natürlich auch Personalausgaben enthalten. 430 Millionen Euro innerhalb dieser 1,2 Milliarden.
3: Über 400 Millionen Euro gibt die Stadt Augsburg also im Jahr für ihr Personal aus. Das ist in den letzten 10 Jahren übrigens um 20% gewachsen. Im Vermögenshaushalt hingegen sind die größten Ausgaben Baukosten. Die umstrittene Sanierung des Staatstheaters verteidigt Barth dennoch.
4: Es ist auch etwas, für das sich der Stadtrat entschieden hat. In Kenntnis der Risiken und der Probleme bei einer so großen Baustelle, bei einer so komplexen Baustelle. Man muss jetzt einfach dieses Projekt mit Anstand zu Ende bringen, aus meiner Sicht. Eine Bauruine zu hinterlassen, hilft überhaupt niemand und wäre noch ein riesiger Prestigeverlust und würde wohl auch dazu führen, dass wir die Fördereinnahmen, die ja in namhafter Summe vom Freistaat fließen, zurückgeben müssten.
3: Die Schere zwischen Einnahmen und Ausgaben geht in der Stadt Augsburg also auseinander, was leider kein Einzelfall ist. Viele bayerische Kommunen kämpfen mit erheblichen Haushaltsproblemen. Ein Zeichen, dass sich strukturell etwas ändern muss.
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1: Mit Radio Augsburg durch die Wochenmitte ins Tagesende, in den Feierabend. Das Augsburger Staatstheater hat einen Tanz für Parkinson-Kranke, ein Mitsing-Event in den Stadtvierteln, leiht kostenlos 3D-Brillen aus, um 3D-Stücke des Theaters zu sehen. Das Staatstheater wandelt sich. Scheinbar wird nicht nur das Gebäude neu gemacht. Gleich mehr zum neuen Programm des Staatstheaters. Das hat es nämlich heute vorgestellt und auch andere News im Radio Augsburg Tag im Überblick gleich um 13:30.

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1: Ich bin Roland Stingel. Der Bundestag soll heute Abend den Weg für die neue ICE-Strecke zwischen Augsburg und Ulm freimachen. Der Verkehrsausschuss hat sich mit dem Milliardenprojekt bereits gestern befasst und empfohlen, dass das Parlament den Weg für die weitere Planung freimacht. Geplant ist eine neue Trasse entlang der A8. Dadurch sollen ICE-Züge künftig nur noch 26 statt bislang mehr als 40 Minuten zwischen Augsburg und Ulm brauchen. Die Strecke ist für Tempo 300 ausgelegt. Die Deutsche Bahn rechnet derzeit mit Kosten von mindestens 8,2 Milliarden Euro. Ungeheuer heißt das neue Programm des Augsburger Staatstheaters ab September. Der Titel spielt auf die derzeitigen Ungeheuer in der Weltpolitik an, aber auch auf das ungeheuer gute Programm, so das Theater. Das hält wieder Klassiker wie Die verlorene Ehe der Katharina Blum bereit. Ein Stück über Medienhetze, André Bücker, Intendant des Staatstheaters.
2: Die Themen sind ja allgegenwärtig. Also Hass im Internet ist ja ein großes, großes Thema. Und die Diskussion darüber, was freie Meinungsäußerung ist, was freie Meinungsäußerung darf. Also das ist schon ein hochinteressantes Thema, was das eben auch mit Menschen macht. Und aktueller könnte es eigentlich nicht sein.
1: Daneben gibt es aber auch Sinfonieklassiker von Beethoven zum Beispiel. Neue Vorwürfe gegen den Augsburger AfD-Politiker und Landtagsabgeordneten Andreas Jürka. Er soll 2018 zwei Frauen mit der flachen Hand ins Gesicht geschlagen haben und deswegen auch verurteilt worden sein. Das berichtet die Augsburger Allgemeine. Jürka war zuletzt in die Schlagzeilen geraten, weil sein Mitarbeiter seine eigene Freundin vergewaltigt haben soll und Jürka den Vorfall heruntergespielt hat. Im Fall eines illegalen Autorennens auf der B300 zwischen Aichach und Dasing sind zwei 19-Jährige verurteilt worden. Die beiden jungen Männer hatten sich im vergangenen Sommer ein verbotenes Autorennen geliefert und dabei Geschwindigkeiten von bis zu 180 km/h erreicht. Während des Rennens fuhr einer der Fahrer auf das Fahrzeug eines unbeteiligten Verkehrsteilnehmers auf. Das Auto schleuderte daraufhin über die Fahrbahn und prallte mehrfach gegen die Leitplanke. Die Insassen konnten sich leicht verletzt hinter die Leitplanke in Sicherheit bringen. Vor Gericht zeigten sich die Angeklagten einsichtig und entschuldigten sich für ihr Verhalten. Als Strafe verhängte das Gericht eine 4-monatige Führerscheinsperre, eine Geldauflage in Höhe von 600 Euro sowie die Teilnahme an Verkehrsunterricht und Beratungsgesprächen. 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Sonne und Wolken wechseln sich heute in Augsburg und in der Region ab. In der kommenden Nacht geht es runter auf 8 Grad. Es bleibt sternenklar und die Aussichten für die nächsten Tage, fürs Pfingstwochenende, ja, die können sich sehen lassen. Wir bekommen in den nächsten Tagen ganz, ganz viel Sonnenschein und die Temperaturen steigen von Tag zu Tag an. Morgen 24 Grad und am Sonntag sogar 27 Grad.
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3: Geblitzt wird gerade in Augsburg in der Oskar-von-Miller-Straße und in Augsburg in der Mühlhauser-Straße. Fehlt noch was? Staus und Blitzer könnt ihr uns gerne per WhatsApp zuschicken an die 0821 50 242 26. Alle Blitzer findet ihr auf radioaugsburg.de.
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0: 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Schönen Donnerstagnachmittag. Wir schauen jetzt gemeinsam nach Pfersee.
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0: In Pfersee feiert das Rotkreuzlädle Red Fashion am Samstag sein 10-jähriges Bestehen. Von 10 bis 15 Uhr gibt's in der Augsburger Straße Aktionen, Rabatte und Essen und Getränke. Der Erlös geht an die Wasserwacht Augsburg West. Gleichzeitig zeigen die Secondhand-Läden des BRK Augsburg seit Jahren, wie Nachhaltigkeit und soziale Hilfe zusammenpassen können. Ein schönes Jubiläum mit gutem Zweck und das Ganze mitten in Pfersee.
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1: Ich bin Veronika Götz. Neue Schallschutzwände an der Bahnstrecke Augsburg-München. Die Lärmschutzwände aus den späten 90ern werden durch belastbarere Alu-Elemente ersetzt. Die nächtliche Wanderbaustelle startet morgen in Kissing und Mehring und dauert 3 Jahre. Ungeheuer heißt das neue Programm des Augsburger Staatstheaters ab September. Der Titel spielt auf die derzeitigen Ungeheuer in der Weltpolitik an, aber auch auf das ungeheuer gute Programm, so das Theater. Und damit zu mehr Nachrichten aus Bayern, Deutschland und der Welt.
2: Ich bin Fabian Schaffer. Bayerns Ministerpräsident Söder hat heute im Landtag eine Regierungserklärung gehalten. Als Generalmotto bezeichnete er Economy First für den Bund und für Bayern. Von der Wirtschaft kommt dafür Unterstützung. Janina Singer berichtet.
3: Die Vereinigung der bayerischen Wirtschaft lobt, Söder habe mit der Erklärung starke Impulse gesetzt. Bayern sei schon erfolgreicher als andere Bundesländer, so die VBW. Die schwarz-rote Koalition in Berlin müsse aber aufhören, an einzelnen Symptomen herumzudoktern und stattdessen tiefgreifende und umfassende Reformen anstoßen.
2: In Hamburg hat der Generalbundesanwalt 2 Männer angeklagt. Sie sollen für den Iran Mordanschläge vorbereitet haben. Ziel waren demnach der Präsident des Zentralrats der Juden in Deutschland Schuster und der Vorsitzende der deutsch-israelischen Gesellschaft Beck. Geplant gewesen seien außerdem Brandanschläge auf 2 jüdische Geschäfte in Berlin. Die beiden waren im vergangenen Jahr in Dänemark festgenommen worden. Die Deutsche Bahn rechnet am Pfingstwochenende vor allem morgen und am Montag mit vielen Fahrgästen und entsprechend vollen Zügen. Besonders viele Reisende würden zwischen den großen Metropolen erwartet, beispielsweise zwischen Berlin und München. Die Bahn empfiehlt Reisenden besonders an diesen Tagen einen Sitzplatz zu reservieren. Fußball-Bundestrainer Julian Nagelsmann hat bekannt gegeben, wen er mit zur WM nimmt. Das sind unter anderem die Stürmer Nick Woltemade, Maxi Bayer und Dennis Undav. Dazu kommen langjährige Nationalspieler wie Kapitän Joshua Kimmich, Nico Schlotterbeck, Kai Havertz oder Jamal Musiala. Außerdem kehrt Rekordtorwart Manuel Neuer 2 Jahre nach seinem Rücktritt in die Nationalmannschaft zurück.
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4: Mit Sonne und Wolken geht es heute in Richtung Feierabend. Heute Nacht ist es dann sternenklar bei Temperaturen um die 8 Grad. Und die Aussichten für die nächsten Tage, die können sich wirklich sehen lassen. Wir können uns auf ein richtig schönes, sonniges, langes Pfingstwochenende freuen. Ab morgen scheint ganz fleißig die Sonne von früh bis spät und das sogar bis Mitte nächster Woche. Die Temperaturen klettern morgen auf 24 Grad und am Sonntag sogar auf 27 Grad.
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5: Geblitzt wird gerade in Stadtbergen in der Leitershofer Straße und auf der B17 Höhe Oberottmarshausen. Fehlt noch was? Staus und Blitzer könnt ihr uns gerne per WhatsApp zuschicken an die 0821 50 242 26. Alle Blitzer findet ihr auf radioaugsburg.de.
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0: Es geht schon langsam in Richtung langes Pfingstwochenende. Ihr hört Radio Augsburg. Lasst uns mal gemeinsam schauen, was wir so unternehmen könnten.
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0: Der Kabarettist Maxi Schaffroth ist heute mit seinem Programm Faszination Bayern in Gersthofen zu Gast. Beginnt es um 19.30 Uhr in der Stadthalle. Auf dem Gaswerk-Areal in Augsburg beginnt dann morgen das Modular-Festival. Bis Sonntag wird da gefeiert mit einem kunterbunten Programm, vor allem für junge Leute.

0: Theater Augsburg, das lädt am Sonntag zu einem Ballettabend ein. Beginn im Theater im Martini-Park ist um 18 Uhr. 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

mit Radio Augsburg durch die Wochenmitte ins Tagesende, in den Feierabend. Das Augsburger Staatstheater hat einen Tanz für Parkinson-Kranke, ein Mitsing-Event in den Stadtvierteln, leiht kostenlos 3D-Brillen aus, um 3D-Stücke des Theaters zu sehen. Das Staatstheater wandelt sich. Scheinbar wird nicht nur das Gebäude neu gemacht. Gleich mehr zum neuen Programm des Staatstheaters. Das hat es nämlich heute vorgestellt und auch andere News im Radio Augsburg Tag im Überblick gleich um 13:30.

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1: Ich bin Roland Stingel. Der Bundestag soll heute Abend den Weg für die neue ICE-Strecke zwischen Augsburg und Ulm freimachen. Der Verkehrsausschuss hat sich mit dem Milliardenprojekt bereits gestern befasst und empfohlen, dass das Parlament den Weg für die weitere Planung freimacht. Geplant ist eine neue Trasse entlang der A8. Dadurch sollen ICE-Züge künftig nur noch 26 statt bislang mehr als 40 Minuten zwischen Augsburg und Ulm brauchen. Die Strecke ist für Tempo 300 ausgelegt. Die Deutsche Bahn rechnet derzeit mit Kosten von mindestens 8,2 Milliarden Euro. Ungeheuer heißt das neue Programm des Augsburger Staatstheaters ab September. Der Titel spielt auf die derzeitigen Ungeheuer in der Weltpolitik an, aber auch auf das ungeheuer gute Programm, so das Theater. Das hält wieder Klassiker wie Die verlorene Ehe der Katharina Blum bereit. Ein Stück über Medienhetze, André Bücker, Intendant des Staatstheaters.
2: Die Themen sind ja allgegenwärtig. Also Hass im Internet ist ja ein großes, großes Thema. Und die Diskussion darüber, was freie Meinungsäußerung ist, was freie Meinungsäußerung darf. Also das ist schon ein hochinteressantes Thema, was das eben auch mit Menschen macht. Und aktueller könnte es eigentlich nicht sein.
1: Daneben gibt es aber auch Sinfonieklassiker von Beethoven zum Beispiel. Neue Vorwürfe gegen den Augsburger AfD-Politiker und Landtagsabgeordneten Andreas Jürka. Er soll 2018 zwei Frauen mit der flachen Hand ins Gesicht geschlagen haben und deswegen auch verurteilt worden sein. Das berichtet die Augsburger Allgemeine. Jürka war zuletzt in die Schlagzeilen geraten, weil sein Mitarbeiter seine eigene Freundin vergewaltigt haben soll und Jürka den Vorfall heruntergespielt hat. Im Fall eines illegalen Autorennens auf der B300 zwischen Aichach und Dasing sind zwei 19-Jährige verurteilt worden. Die beiden jungen Männer hatten sich im vergangenen Sommer ein verbotenes Autorennen geliefert und dabei Geschwindigkeiten von bis zu 180 km/h erreicht. Während des Rennens fuhr einer der Fahrer auf das Fahrzeug eines unbeteiligten Verkehrsteilnehmers auf. Das Auto schleuderte daraufhin über die Fahrbahn und prallte mehrfach gegen die Leitplanke. Die Insassen konnten sich leicht verletzt hinter die Leitplanke in Sicherheit bringen. Vor Gericht zeigten sich die Angeklagten einsichtig und entschuldigten sich für ihr Verhalten. Als Strafe verhängte das Gericht eine 4-monatige Führerscheinsperre, eine Geldauflage in Höhe von 600 Euro sowie die Teilnahme an Verkehrsunterricht und Beratungsgesprächen. 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Mit Sonne und Wolken geht es heute in Richtung Feierabend. Heute Nacht ist es dann sternenklar bei Temperaturen um die 8 Grad. Und die Aussichten für die nächsten Tage, die können sich wirklich sehen lassen. Wir können uns auf ein richtig schönes, sonniges, langes Pfingstwochenende freuen. Ab morgen scheint ganz fleißig die Sonne von früh bis spät und das sogar bis Mitte nächster Woche. Die Temperaturen klettern morgen auf 24 Grad und am Sonntag sogar auf 27 Grad.
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3: Geblitzt wird gerade in Stadtbergen in der Leitershofer Straße. Und auf der B17 Höhe Oberottmarshausen. Fehlt noch was? Staus und Blitzer könnt ihr uns gerne per WhatsApp zuschicken an die 0821 50 242 26. Alle Blitzer findet ihr auf radioaugsburg.de.
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0: Gut gelaunt geht's durch den Donnerstagnachmittag. 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
0: Das Inselfest in Donauwörth geht dieses Jahr einen Tag länger. Ab dem 3. Juni wird auf der Riedinsel wieder gefeiert. Mit Musik, Stimmung und natürlich dem traditionellen Fischerstechen auf der Wörnitz. Nachdem das Fest vor 2 Jahren wegen des Hochwassers ausfallen musste, ist diesmal die Vorfreude besonders groß. Und neu ist, dass zum ersten Mal das Inselfest um einen zusätzlichen Tag erweitert wird. Die ersten Rückmeldungen darauf fallen laut der City-Initiative schon jetzt sehr positiv aus. Zu den Höhepunkten gehören das Fischerstechen der Hobbymannschaften am Freitag und das historische Stechen der Profis am Samstag.
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1: Ich bin Veronika Götz. Der Bundestag soll heute Abend den Weg für die neue ICE-Strecke zwischen Augsburg und Ulm freimachen. Der Verkehrsausschuss hat sich mit dem Milliardenprojekt bereits gestern befasst und empfohlen, dass das Parlament den Weg für die weitere Planung freimacht. Dickere Lohntüte für Bauarbeiter. Wer in Augsburg auf dem Bau arbeitet, bekommt seit April knapp 1 Euro mehr pro Stunde. Der aktuelle Stundenlohn für eine Fachkraft liege nun bei 26,05 Euro, so die IG Bau Schwaben. Und damit zu mehr Nachrichten aus Bayern, Deutschland und der Welt.
2: Ich bin Fabian Schaffer. Der Iran soll Anschläge in Deutschland geplant haben. Laut Anklage sollten 2 Männer im Auftrag des iranischen Geheimdienstes Attentate auf jüdische und israelische Ziele in Berlin verüben. Außerdem war nach Überzeugung der Bundesanwaltschaft die Ermordung unter anderem des grünen Politikers Beck geplant. Er ist Vorsitzender der Deutsch-Israelischen Gesellschaft. Auch der Vorsitzende des Zentralrats der Juden, Schuster, gehörte demnach zu den Attentatszielen. Nach der Regierungserklärung von Bayerns Ministerpräsident Söder kommt Kritik aus der Opposition. Grünen-Fraktionschefin Schulze sagte, die Grünen stimmten grundsätzlich zu, dass die Lage durch Krisen schwierig sei und es dringend Reformen brauche. Die Bundespolitik bremse aber und auch die CSU trage Verantwortung auf Bundesebene, so Schulze. Und in Bayern käme zum Beispiel der soziale Wohnungsbau nicht schnell genug voran. Helfer haben eine zweite Leiche nach dem Hauseinsturz in Görlitz geborgen. Bei der Toten handelt es sich um die vermisste 26-jährige Frau aus Rumänien. Das teilte die Polizei mit. Zuvor war bereits eine 25-jährige tot in den Trümmern gefunden worden. Einsatzkräfte suchen noch nach einem dritten Vermissten. Das Haus mit Miet- und Ferienwohnungen war am Montagabend eingestürzt. Vermutet wird eine Gasexplosion. Manuel Neuer wird die deutsche Nummer 1 im Tor. Bayern-Youngster Lennart Karl steht auch im Aufgebot. Said Elmaler fehlt. Bundestrainer Julian Nagelsmann hat den deutschen Kader für die Fußball-WM in den USA, Mexiko und Kanada bekannt gegeben.
3: Jeder weiß, glaube ich, welche Aura den Manu umgibt, welche Qualitäten er hat, was auch einer Mannschaft gibt. Und er hat sich dazu bekannt, nochmal ein Turnier zu spielen. Wir planen mit ihm als Nummer 1.
2: Ebenfalls mit dabei sind unter anderem Leon Goretzka, Leroy Sané, Pascal Groß, Maxi Bayer und als Trainingstorhüter Jonas Urbich.
0: 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Und jetzt zum Wetter.
4: Mit Sonne und Wolken geht es heute in Richtung Feierabend. Heute Nacht ist es dann sternenklar bei Temperaturen um die 8 Grad. Und die Aussichten für die nächsten Tage, die können sich wirklich sehen lassen. Wir können uns auf ein richtig schönes, sonniges, langes Pfingstwochenende freuen. Ab morgen scheint ganz fleißig die Sonne von früh bis spät. Und das sogar bis Mitte nächster Woche. Die Temperaturen klettern morgen auf 24 Grad und am Sonntag sogar auf 27 Grad.
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5: Geblitzt wird gerade in Stadtbergen in der Leitershofer Straße und in Dillingen AD Donau in der Pfalz-Neuburg-Straße. Fehlt noch was? Staus und Blitzer könnt ihr uns gerne per WhatsApp zuschicken an die 0821 50 242 26. Alle Blitzer findet ihr auf radioaugsburg.de.
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0: 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Einen schönen Donnerstagnachmittag. Ja, so schön unsere Heimatstadt Augsburg auch ist, die reichste Stadt ist sie nun mal nicht. Das merken wir am Zustand vieler Schultoiletten, am Zustand vieler Straßen und auch sonst bei vielen Projekten merken wir, dass das Geld nun mal nicht so locker sitzt bei uns. Woran liegt das eigentlich? Das hat meine Kollegin Sarah Nägele mal nachgefragt.
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0: nicht gerade nach florierender Wirtschaft. Was ist denn eigentlich das Problem?
1: Wir haben ein Ausgabenproblem, wir haben weniger ein Einnahmenproblem. Wir haben einen Verwaltungshaushalt und dieser Verwaltungshaushalt hat in Einnahmen und Ausgaben ein Volumen von 1,2 Milliarden. Und davon sind ungefähr die Hälfte Sozialausgaben, etwa 600 Millionen. Das ist die soziale Sicherung und die Bezirksumlage, die wir eben an die dritte kommunale Ebene zahlen.
0: Die Bezirksumlage ist Geld, das Städte und Gemeinden an ihren Bezirk zahlen müssen, damit der seine Aufgaben finanzieren kann, vor allem Eingliederungshilfe und Pflege.
1: In den Zahlen, die ich jetzt gerade gesagt habe, zur Sicherung des Sozialen sind natürlich auch Personalausgaben enthalten, 430 Millionen Euro innerhalb dieser 1,2 Milliarden.
0: Über 400 Millionen Euro gibt die Stadt Augsburg also im Jahr für ihr Personal aus. Das ist in den letzten 10 Jahren übrigens um 20% gewachsen. Im Vermögenshaushalt hingegen sind die größten Ausgaben Baukosten. Die umstrittene Sanierung des Staatstheaters verteidigt Barth dennoch.
1: Es ist auch etwas, für das sich der Stadtrat entschieden hat. In Kenntnis der Risiken und der Probleme bei einer so großen Baustelle, bei einer so komplexen Baustelle. Man muss jetzt einfach dieses Projekt mit Anstand zu Ende bringen, aus meiner Sicht. Eine Bauruine zu hinterlassen, hilft überhaupt niemand und wäre noch ein riesiger Prestigeverlust und würde wohl auch dazu führen, dass wir die Fördereinnahmen, die ja in namhafter Summe vom Freistaat fließen, zurückgeben müssten.
0: Die Schere zwischen Einnahmen und Ausgaben geht in der Stadt Augsburg also auseinander, was leider kein Einzelfall ist. Viele bayerische Kommunen kämpfen mit erheblichen Haushaltsproblemen. Ein Zeichen, dass sich strukturell etwas ändern muss.
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mit Radio Augsburg durch die Wochenmitte ins Tagesende, in den Feierabend. Das Augsburger Staatstheater hat einen Tanz für Parkinson-Kranke, ein Mitsing-Event in den Stadtvierteln, leiht kostenlos 3D-Brillen aus, um 3D-Stücke des Theaters zu sehen. Das Staatstheater wandelt sich. Scheinbar wird nicht nur das Gebäude neu gemacht. Gleich mehr zum neuen Programm des Staatstheaters. Das hat es nämlich heute vorgestellt und auch andere News im Radio Augsburg Tag im Überblick gleich um 13:30.

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1: Ich bin Roland Stingel. Der Bundestag soll heute Abend den Weg für die neue ICE-Strecke zwischen Augsburg und Ulm freimachen. Der Verkehrsausschuss hat sich mit dem Milliardenprojekt bereits gestern befasst und empfohlen, dass das Parlament den Weg für die weitere Planung freimacht. Geplant ist eine neue Trasse entlang der A8. Dadurch sollen ICE-Züge künftig nur noch 26 statt bislang mehr als 40 Minuten zwischen Augsburg und Ulm brauchen. Die Strecke ist für Tempo 300 ausgelegt. Die Deutsche Bahn rechnet derzeit mit Kosten von mindestens 8,2 Milliarden Euro. Ungeheuer heißt das neue Programm des Augsburger Staatstheaters ab September. Der Titel spielt auf die derzeitigen Ungeheuer in der Weltpolitik an, aber auch auf das ungeheuer gute Programm, so das Theater. Das hält wieder Klassiker wie Die verlorene Ehe der Katharina Blum bereit. Ein Stück über Medienhetze. André Bücker, Intendant des Staatstheaters.
2: Die Themen sind ja allgegenwärtig. Also Hass im Internet ist ja ein großes, großes Thema. Und die Diskussion darüber, was freie Meinungsäußerung ist, was freie Meinungsäußerung darf. Also das ist schon ein hochinteressantes Thema, was das eben auch mit Menschen macht. Und aktueller könnte es eigentlich nicht sein.
1: Daneben gibt es aber auch Sinfonieklassiker von Beethoven zum Beispiel. Neue Vorwürfe gegen den Augsburger AfD-Politiker und Landtagsabgeordneten Andreas Jürka. Er soll 2018 zwei Frauen mit der flachen Hand ins Gesicht geschlagen haben und deswegen auch verurteilt worden sein. Das berichtet die Augsburger Allgemeine. Jürka war zuletzt in die Schlagzeilen geraten, weil sein Mitarbeiter seine eigene Freundin vergewaltigt haben soll und Jürka den Vorfall heruntergespielt hat. Im Fall eines illegalen Autorennens auf der B300 zwischen Aichach und Dasing sind zwei 19-Jährige verurteilt worden. Die beiden jungen Männer hatten sich im vergangenen Sommer ein verbotenes Autorennen geliefert und dabei Geschwindigkeiten von bis zu 180 km/h erreicht. Während des Rennens fuhr einer der Fahrer auf das Fahrzeug eines unbeteiligten Verkehrsteilnehmers auf. Das Auto schleuderte daraufhin über die Fahrbahn und prallte mehrfach gegen die Leitplanke. Die Insassen konnten sich leicht verletzt hinter die Leitplanke in Sicherheit bringen. Vor Gericht zeigten sich die Angeklagten einsichtig und entschuldigten sich für ihr Verhalten. Als Strafe verhängte das Gericht eine 4-monatige Führerscheinsperre, eine Geldauflage in Höhe von 600 Euro sowie die Teilnahme an Verkehrsunterricht und Beratungsgesprächen. 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Mit Sonne und Wolken geht es heute in Richtung Feierabend. Heute Nacht ist es dann sternenklar bei Temperaturen um die 8 Grad. Und die Aussichten für die nächsten Tage, die können sich wirklich sehen lassen. Wir können uns auf ein richtig schönes, sonniges, langes Pfingstwochenende freuen. Ab morgen scheint ganz fleißig die Sonne von früh bis spät und das sogar bis Mitte nächster Woche. Die Temperaturen klettern morgen auf 24 Grad und am Sonntag sogar auf 27 Grad.
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3: Geblitzt wird gerade in Stadtbergen in der Leitershofer Straße und in Dillingen AD Donau in der Pfalz-Neuburg-Straße. Fehlt noch was? Staus und Blitzer könnt ihr uns gerne per WhatsApp zuschicken an die 0821 50 242 26. Alle Blitzer findet ihr auf radioaugsburg.de.
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1: Ich bin Fabian Schaffer. Ein Führungszeugnis zur Vorlage beim Arbeitgeber oder für eine ehrenamtliche Tätigkeit soll künftig auch digital verfügbar sein. Ein entsprechender Vorschlag fand im Bundestag die notwendige Mehrheit. Ein Führungszeugnis ist ein Auszug aus dem Bundeszentralregister und gibt Auskunft darüber, ob jemand vorbestraft ist. Die Bundesanwaltschaft hat Anklage gegen einen mutmaßlichen iranischen Spion erhoben. Der Däne mit afghanischen Wurzeln soll im Auftrag Teherans Juden und Israel Freunde für Mord- und Brandanschläge ausgespäht haben, darunter Zentralratspräsident Schuster. Ein mutmaßlicher Komplize ist mit angeklagt. Am Saurüsselkopf in den Chiemgauer Alpen gibt es nach dem Waldbrand immer noch Glutnester. Die Behörden warnen zudem vor steigender Waldbrandgefahr. Ab dem Wochenende gilt Stufe 4. Das Betretungsverbot für das Gebiet bei Ruhpolding bleibt bestehen. Der Brand war Anfang Mai ausgebrochen. Das Sensationscomeback von Manuel Neuer ist perfekt. Der Bayern-Keeper steht offiziell im 26-köpfigen DFB-Kader für die Fußball-WM, den Bundestrainer Julian Nagelsmann heute bekannt gegeben hat. Wer sonst noch für Deutschland zur WM fährt, berichtet Pia Wegner.
2: Namen wie den von Kapitän Joshua Kimmich, Nico Schlotterbeck oder Leon Goretzka hat der DFB bereits im Laufe des Vormittags veröffentlicht. Das Comeback von Manuel Neuer als deutsche Nummer 1 hingegen hob der Bundestrainer sich für die offizielle Kaderverkündung auf. Neben bewährten Nationalspielern besteht der Kader aber auch aus einigen WM-Neulingen wie Malik Chow, Lennart Karl und Nathaniel Brown.
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1: Am Abend klart der Himmel auf und es folgt einer meist sternenklaren Nacht. In ein paar Niederungen bildet sich Nebel. Die Temperaturen sinken auf 11 bis 4 Grad. Morgen scheint die Sonne. Dazu gesellen sich wenige harmlose Wolken, die sich gegen Abend wieder auflösen. Die Höchstwerte erreichen 21 bis 27 Grad. Am Pfingstwochenende und am Dienstag herrscht strahlend sonniges Frühsommerwetter.
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3: Geblitzt wird gerade in Stadtbergen in der Leitershofer Straße und auf der B17 Höhe Kleineitingen. Fehlt noch was? Staus und Blitzer könnt ihr uns gerne per WhatsApp zuschicken an die 0821 50 242 26. Alle Blitzer findet ihr auf radioaugsburg.de.
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1: Am Abend klart der Himmel auf und es folgt einer meist sternenklaren Nacht. In ein paar Niederungen bildet sich Nebel. Die Temperaturen sinken auf 11 bis 4 Grad. Morgen scheint die Sonne. Dazu gesellen sich wenige harmlose Wolken, die sich gegen Abend wieder auflösen. Die Höchstwerte erreichen 21 bis 27 Grad. Am Pfingstwochenende und am Dienstag herrscht strahlend sonniges Frühsommerwetter.
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2: Geblitzt wird gerade in Stadtbergen in der Leitershofer Straße und auf der B17 Höhe Kleineitingen. Fehlt noch was? Staus und Blitzer könnt ihr uns gerne per WhatsApp zuschicken an die 0821 50 242 26. Alle Blitzer findet ihr auf radioaugsburg.de.
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1: Ich bin Fabian Schaffer. Vor dem NATO-Außenministertreffen in Schweden hat Außenminister Wadefuhl mehr deutsche Führungsverantwortung angekündigt. Deutschland wolle das NATO-Ziel von 5% des Bruttoinlandsprodukts für Verteidigung so schnell wie möglich erreichen.
2: Und das bedeutet auf der anderen Seite eine Entlastung der Vereinigten Staaten von Amerika, die andere Aufgaben wahrzunehmen haben, die sich insbesondere ja auf den pazifischen Raum mehr konzentrieren wollen.
1: Hintergrund ist die US-Drohung, Soldaten aus Europa abzuziehen. Ein Führungszeugnis gibt es künftig auch in digitaler Form. Ein entsprechendes Gesetz hat der Bundestag beschlossen. Beantragt werden kann das Dokument bereits seit über 10 Jahren online. Dann wird es allerdings auf Spezialpapier ausgedruckt und per Post an die Antragsteller versandt. Das Führungszeugnis ist Voraussetzung für viele berufliche und ehrenamtliche Tätigkeiten. Bayerns Ministerpräsident Söder hat im Landtag ein neues Verhältnis zur Opposition versprochen. Es sei wichtiger denn je, einander zuzuhören. Statt sich nur zu beschimpfen, sagte er bei seiner Regierungserklärung, auch er selbst wolle in Zukunft stärker darauf achten, dass Ton und Stil zur Lage der Demokratie passten. Inhaltlich sieht Söder Bayern auf einem insgesamt guten Weg. Man wolle den Dreiklang aus Innovation, Transformation und Investition fortsetzen. Fußball-Bundestrainer Julian Nagelsmann hat bekannt gegeben, wen er mit zur WM nimmt. Das sind unter anderem die Stürmer Nick Woltemade, Maxi Bayer und Dennis Undav. Dazu kommen langjährige Nationalspieler wie Kapitän Joshua Kimmich, Nico Schlotterbeck, Kai Havertz oder Jamal Musiala. Außerdem kehrt Rekordtorwart Manuel Neuer 2 Jahre nach seinem Rücktritt in die Nationalmannschaft zurück.
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1: Am Abend klart der Himmel auf und es folgt eine meist sternenklare Nacht. In ein paar Niederungen bildet sich Nebel. Die Temperaturen sinken auf 11 bis 4 Grad. Morgen scheint die Sonne. Dazu gesellen sich wenige harmlose Wolken, die sich gegen Abend wieder auflösen. Die Höchstwerte erreichen 21 bis 27 Grad. Am Pfingstwochenende und am Dienstag herrscht strahlend sonniges Frühsommerwetter.
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3: Geblitzt wird gerade in Stadtbergen in der Leitershofer Straße und in Augsburg in der Oskar-von-Miller-Straße. Fehlt noch was? Staus und Blitzer könnt ihr uns gerne per WhatsApp zuschicken an die 0821 50 242 26. Alle Blitzer findet ihr auf radioaugsburg.de.
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1: Am Abend klart der Himmel auf und es folgt einer meist sternenklaren Nacht. In ein paar Niederungen bildet sich Nebel. Die Temperaturen sinken auf 11 bis 4 Grad. Morgen scheint die Sonne. Dazu gesellen sich wenige harmlose Wolken, die sich gegen Abend wieder auflösen. Die Höchstwerte erreichen 21 bis 27 Grad. Am Pfingstwochenende und am Dienstag herrscht strahlend sonniges Frühsommerwetter.
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2: Geblitzt wird gerade in Stadtbergen in der Leitershofer Straße und in Augsburg in der Oskar-von-Miller-Straße. Fehlt noch was? Staus und Blitzer könnt ihr uns gerne per WhatsApp zuschicken an die 0821 50 242 26. Alle Blitzer findet ihr auf radioaugsburg.de.
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1: Ich bin Fabian Schaffer. Vor dem NATO-Treffen in Schweden hat sich Außenminister Wadefuhl für eine größere Rolle Europas im Bündnis stark gemacht. Deutschland ist nach seinen Worten bereit, künftig mehr Führungsverantwortung zu übernehmen.
2: Ich denke, wir müssen ja in eine aktive Rolle als Europäer hineinkommen. Dass wir sagen, diese 5% machen wir nicht, um einfach mehr für Verteidigung zu machen, sondern um eben auch praktisch mehr an Lasten zu übernehmen.
1: Bei dem Treffen der NATO-Außenminister geht es vor allem um den geplanten Abzug von US-Truppen aus Europa. Die USA drängen darauf, dass Europa mehr Verantwortung übernimmt. Im Landtag hat Bayerns Ministerpräsident Söder heute eine Regierungserklärung gehalten. Als Generalmotto bezeichnete er Economy First für den Bund und für Bayern.
3: Corona, Ukraine-Krieg und die Gaskrise, jetzt der Iran-Krieg und die Ölkrise. Für keine der Krisen liegt die Verantwortung bei uns im Land. Wir müssen uns auf die Hinterfüße stellen und selber besser werden. Das ist die Antwort, die wir geben als Land, als Gemeinschaft.
1: Der Freistaat setze auch in schwierigen Zeiten auf Innovation für Wettbewerbsfähigkeit, Transformation und Investition, so Söder weiter. Nach dem Einsturz eines Wohnhauses in Görlitz ist in den Trümmern eine dritte Leiche gefunden worden. Es handelt sich um einen Mann, teilte die Polizei mit. Zuvor wurden eine 26-jährige Frau aus Rumänien und eine 25-jährige tot aus den Trümmern geborgen. Das Haus mit Miet- und Ferienwohnungen war am Montagabend eingestürzt. Vermutet wird eine Gasexplosion. Fußball-Bundestrainer Julian Nagelsmann hat heute bekannt gegeben, welche 26 Spieler er mit zur WM nimmt. Deutschlands Rekordtorwart Manuel Neuer kehrt dabei in die deutsche Nationalmannschaft zurück als Nummer 1 im Tor. Angeführt wird das Aufgebot von Kapitän Joshua Kimmich. Mit dabei ist auch unter anderem Lennart Karl. Said Elmaler bekam keine Einladung.
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1: Es folgt eine meist sternenklare Nacht. In ein paar Niederungen bildet sich Nebel. Die Temperaturen sinken auf 11 bis 4 Grad. Morgen scheint die Sonne. Dazu gesellen sich wenige harmlose Wolken, die sich gegen Abend wieder auflösen. Die Höchstwerte erreichen 21 bis 27 Grad. Am Pfingstwochenende und am Dienstag herrscht strahlend sonniges Frühsommerwetter.
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4: Geblitzt wird gerade auf der B17 Höhe Oberottmarshausen und in Stadtbergen in der Leitershofer Straße. Fehlt noch was? Staus und Blitzer könnt ihr uns gerne per WhatsApp zuschicken an die 0821 50 242 26. Alle Blitzer findet ihr auf radioaugsburg.de.
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1: Es folgt eine meist sternenklare Nacht. In ein paar Niederungen bildet sich Nebel. Die Temperaturen sinken auf 11 bis 4 Grad. Morgen scheint die Sonne. Dazu gesellen sich wenige harmlose Wolken, die sich gegen Abend wieder auflösen. Die Höchstwerte erreichen 21 bis 27 Grad. Am Pfingstwochenende und am Dienstag herrscht strahlend sonniges Frühsommerwetter.
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2: Geblitzt wird gerade auf der B17 Höhe Oberottmarshausen und in Stadtbergen in der Leitershofer Straße. Fehlt noch was? Staus und Blitzer könnt ihr uns gerne per WhatsApp zuschicken an die 0821 50 242 26. Alle Blitzer findet ihr auf radioaugsburg.de.
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1: Ich bin Moritz Einzel. Vor dem NATO-Außenministertreffen im schwedischen Helsingborg hat Außenminister Wadefuhl mehr deutsche Führungsverantwortung angekündigt. Deutschland wolle das NATO-Ziel von 5% des Bruttoinlandsprodukts für Verteidigung so schnell wie möglich erreichen.
2: Und das bedeutet auf der anderen Seite eine Entlastung der Vereinigten Staaten von Amerika, die andere Aufgaben wahrzunehmen haben, die sich insbesondere ja auf den pazifischen Raum mehr konzentrieren wollen.
1: Hintergrund ist die US-Drohung, Soldaten aus Europa abzuziehen. Manuel Neuer wird die deutsche Nummer 1 im Tor. Bayern-Youngster Lennart Kahl steht auch im Aufgebot. Said Elmala fehlt. Bundestrainer Julian Nagelsmann hat den deutschen Kader für die Fußball-WM in den USA, Mexiko und Kanada bekannt gegeben.
3: Jeder weiß, glaube ich, welche Aura dem Manu umgibt, welche Qualitäten er hat, was auch einer Mannschaft gibt. Und er hat sich dazu bekannt, nochmal ein Turnier zu spielen. Wir planen mit ihm als Nummer 1.
1: Ebenfalls mit dabei sind unter anderem Leon Goretzka, Leroy Sané, Pascal Groß, Maxi Bayer und als Trainingstorhüter Jonas Urbich. Nach dem Hauseinsturz in Görlitz ist in den Trümmern eine dritte Leiche gefunden worden. Die Vermisstensuche ist damit beendet. Bereits zuvor waren zwei rumänische Touristinnen totgeborgen worden. Das Haus war am Montagabend eingestürzt. Vermutet wird ein Gasleck als Ursache. Bayerns Ministerpräsident Söder hat im Landtag ein neues Verhältnis zur Opposition versprochen. Es sei wichtiger denn je, einander zuzuhören, statt sich nur zu beschimpfen, sagte er bei seiner Regierungserklärung. Auch er selbst wolle in Zukunft stärker darauf achten, dass Ton und Stil zur Lage der Demokratie passten. Inhaltlich sieht Söder Bayern auf einem insgesamt guten Weg. Man wolle den Dreiklang aus Innovation, Transformation und Investition fortsetzen.
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1: Die Nacht ist meist sternenklar bei uns in Bayern. In ein paar Niederungen bildet sich Nebel. Die Temperaturen sinken auf 11 bis 4 Grad. Morgen scheint die Sonne. Dazu gesellen sich wenige harmlose Wolken. Die lösen sich dann aber gegen Abend auch schon wieder auf. Die Höchstwerte erreichen 21 bis 27 Grad. Am Pfingstwochenende und am Dienstag herrscht strahlend sonniges Frühsommerwetter.
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4: Geblitzt wird gerade in Augsburg in der Oskar-von-Miller-Straße und auf der B17-Höhe Oberottmarshausen. Fehlt noch was? Staus und Blitzer könnt ihr uns gerne per WhatsApp zuschicken an die 0821 50 242 26. Alle Blitzer findet ihr auf radioaugsburg.de.
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1: Die Nacht ist meist sternenklar bei uns in Bayern. In ein paar Niederungen bildet sich Nebel. Die Temperaturen sinken auf 11 bis 4 Grad. Morgen scheint die Sonne. Dazu gesellen sich weniger harmlose Wolken. Die lösen sich dann aber gegen Abend auch schon wieder auf. Die Höchstwerte erreichen 21 bis 27 Grad. Am Pfingstwochenende und am Dienstag herrscht strahlend sonniges Frühsommerwetter.
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2: Geblitzt wird gerade in Augsburg in der Oskar-von-Miller-Straße und auf der B17-Höhe Oberottmarshausen. Fehlt noch was? Staus und Blitzer könnt ihr uns gerne per WhatsApp zuschicken. An die 0821 50 242 26. Alle Blitzer findet ihr auf radioaugsburg.de.
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1: Ich bin Moritz Einzel. In Helsingborg in Schweden hat eine Konferenz der Außenminister der NATO-Staaten begonnen. Im Mittelpunkt stehen der Iran-Krieg und der angekündigte Abzug von US-Truppen aus Europa. Die Minister wollen auch den NATO-Gipfel Anfang Juli in Ankara vorbereiten. US-Außenminister Rubio beklagte einmal mehr, sein Land werde im Iran-Krieg von den NATO-Verbündeten nur unzureichend unterstützt. Bayerns Ministerpräsident Söder hat einen neuen politischen Stil versprochen. In seiner Regierungserklärung im Landtag sagte der CSU-Chef, er wolle künftig noch stärker darauf achten, dass Ton und Stil der Lage der Demokratie angemessen sind.
2: Ich bin überzeugter denn je, nach all dem, was ich erlebe und höre und was ich spüre, auch draußen im Land, dass es wichtig ist, wenn es irgendwie möglich ist, einander mehr zuzuhören, statt sich nur zu beschimpfen. Da nehme ich auch verstärkt an Plenardebatten teil, übrigens auch oft im Stream.
1: Inhaltlich rief Söder das Motto Economy First als Leitmotiv für die Politik der Staatsregierung aus. Ein Führungszeugnis zur Vorlage beim Arbeitgeber oder für eine ehrenamtliche Tätigkeit soll künftig auch digital verfügbar sein. Ein entsprechender Vorschlag fand im Bundestag die notwendige Mehrheit. Ein Führungszeugnis ist ein Auszug aus dem Bundeszentralregister und gibt Auskunft darüber, ob jemand vorbestraft ist. Der VfL Wolfsburg muss weiter um den Verbleib in der Fußball-Bundesliga zittern. Der Tabellensechzehnte aus Liga 1 ist im Relegationshinspiel gegen den Zweitliga-Dritten SC Paderborn nicht über ein 0:0 hinausgekommen. Die Entscheidung über möglichen Auf- oder Abstieg fällt am Montag im Rückspiel in Paderborn.
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1: Die Nacht ist meist sternenklar bei uns in Bayern. In ein paar Niederungen bildet sich Nebel. Die Temperaturen sinken auf 11 bis 4 Grad. Morgen scheint die Sonne, dazu gesellen sich weniger harmlose Wolken, die lösen sich dann aber gegen Abend auch schon wieder auf. Die Höchstwerte erreichen 21 bis 27 Grad. Am Pfingstwochenende und am Dienstag herrscht strahlend sonniges Frühsommerwetter.
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3: Geblitzt wird gerade in Augsburg in der Oskar-von-Miller-Straße und auf der B17-Höhe Oberottmarshausen. Fehlt noch was? Staus und Blitzer könnt ihr uns gerne per WhatsApp zuschicken. An die 0821 50 242 26. Alle Blitzer findet ihr auf radioaugsburg.de.
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1: Die Nacht ist meist sternenklar bei uns in Bayern. In ein paar Niederungen bildet sich Nebel. Die Temperaturen sinken auf 11 bis 4 Grad. Morgen scheint die Sonne. Dazu gesellen sich weniger harmlose Wolken. Die lösen sich dann aber gegen Abend auch schon wieder auf. Die Höchstwerte erreichen 21 bis 27 Grad. Am Pfingstwochenende und am Dienstag herrscht strahlend sonniges Frühsommerwetter.
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2: Geblitzt wird gerade in Augsburg in der Oskar-von-Miller-Straße und auf der B17-Höhe Oberottmarshausen. Fehlt noch was? Staus und Blitzer könnt ihr uns gerne per WhatsApp zuschicken an die 0821 50 242 26. Alle Blitzer findet ihr auf radioaugsburg.de.
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1: Ich bin Moritz Einzel. Bei Flügen aus Deutschland wird ab Juli weniger Ticketsteuer fällig. Eine entsprechende Gesetzesänderung hat der Bundestag am Abend verabschiedet. Demnach sinkt die Abgabe je nach Strecke um bis zu 11,40 Euro pro Flug. Ob Flugtickets dadurch günstiger werden, hängt allerdings davon ab, ob die Airlines die Ersparnis an die Kunden weiterreichen. US-Präsident Trump will zusätzlich 5.000 amerikanische Soldaten nach Polen entsenden. Das kündigte der Republikaner auf der Plattform Truth Social an. Wann und wohin genau die Soldaten verlegt werden sollen, sagte Trump nicht. Seine Entscheidung begründete er mit seinem guten Verhältnis zum polnischen rechtskonservativen Präsidenten Nawrocki. Bayerns Ministerpräsident Söder will künftig mehr auf Kooperation statt auf Konfrontation setzen, auch im Umgang mit der Opposition. Das hat Söder in einer Regierungserklärung im Landtag deutlich gemacht. Inhaltlich gab er folgendes Leitmotiv aus.
2: Am Ende, und das ist die zentrale Aufgabe, die unter dem Strich rauskommen muss, muss unsere Wirtschaft gestärkt werden. Ohne Wirtschaft ist alles andere nichts. Economy first ist das Generalmotto für den Bund und auch für uns in Bayern, meine Damen und Herren.
1: Insgesamt sieht Söder Bayern auf einem guten Weg. Man wolle den Dreiklang aus Innovation, Transformation und Investition fortsetzen. Fußball-Zweitligist SC Paderborn darf weiter vom Bundesliga-Aufstieg träumen. Der Tabellendritte der abgelaufenen Saison hat im Relegationshinspiel beim 16. der Bundesliga VfL Wolfsburg ein 0:0 erreicht. Paderborns Trainer Ralf Kettemann bei Sky.
3: War schon so ein Ziel, dass wir natürlich jetzt nach Hause fahren am Montag und da nochmal wirklich die absolut realistische Chance haben, da nochmal ein kleines Fußballfest zu feiern. Und das haben wir, dafür haben wir schon gesorgt, dafür haben die Jungs gesorgt, die Herz auf den Platz gelassen haben, die wirklich leidenschaftlich marschiert sind. Deswegen sind wir sehr happy damit.
1: Und der SC Magdeburg ist vorzeitig deutscher Handballmeister. Das Team hat Verfolger SG Flensburg-Handewitt mit 31:30 besiegt und ist damit 3 Spiele vor Schluss nicht mehr von Platz 1 zu verdrängen.
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1: Die Nacht ist sternenklar in Bayern. In ein paar Niederungen bildet sich Nebel. Die Temperaturen sinken auf 11 bis 4 Grad. Tagsüber scheint die Sonne. Dazu gesellen sich wenige harmlose Wolken, die sich gegen Abend wieder auflösen. Die Höchstwerte erreichen 21 bis 27 Grad. Am Pfingstwochenende und am Dienstag bekommen wir strahlend sonniges Frühsommerwetter.
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4: Geblitzt wird gerade in Augsburg in der Oskar-von-Miller-Straße und auf der B17-Höhe Oberottmarshausen. Fehlt noch was? Staus und Blitzer könnt ihr uns gerne per WhatsApp zuschicken an die 0821 50 242 26. Alle Blitzer findet ihr auf radioaugsburg.de.
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1: Die Nacht ist sternenklar in Bayern. In ein paar Niederungen bildet sich Nebel. Die Temperaturen sinken auf 11 bis 4 Grad. Tagsüber scheint die Sonne. Dazu gesellen sich wenige harmlose Wolken, die sich gegen Abend wieder auflösen. Die Höchstwerte erreichen 21 bis 27 Grad. Am Pfingstwochenende und am Dienstag bekommen wir strahlend sonniges Frühsommerwetter.
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2: Geblitzt wird gerade in Augsburg in der Oskar-von-Miller-Straße und auf der B17-Höhe Oberottmarshausen. Fehlt noch was? Staus und Blitzer könnt ihr uns gerne per WhatsApp zuschicken an die 0821 50 242 26. Alle Blitzer findet ihr auf radioaugsburg.de.
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1: Ich bin Moritz Einzel. Flüge von deutschen Flughäfen sollen ab Sommer ein kleines bisschen günstiger werden. Der Bundestag hat beschlossen, dass die Ticketsteuer im Flugverkehr zum 1. Juli gesenkt wird. In erster Linie sollen dadurch aber deutsche Flughäfen für Airlines attraktiver werden. In Schweden treffen sich die NATO-Außenminister. Themen in Helsingborg sind der Iran-Krieg und natürlich der Umgang mit Russland. Bundesaußenminister Wadefuhl.
2: Der gesamte baltische Raum ist mittlerweile ein Hotspot. Ist also ein Raum, wo Putin uns auch testen wird. Und deswegen ist es wichtig, jetzt auch gerade in diesen Tagen deutlich zu machen, dass wir eng zusammenstehen, dass die NATO nicht nur gute geschriebene Papiere hat, sondern eben auch tatsächlich gemeinsam miteinander bereit ist zu handeln.
1: Wadefuhl betonte die Bereitschaft Deutschlands, in der NATO mehr Führungsverantwortung zu übernehmen. Nach dem Einsturz eines Wohnhauses in Görlitz ist in den Trümmern eine dritte Leiche gefunden worden. Es handelt sich höchstwahrscheinlich um einen 48-jährigen Deutsch-Bulgaren, teilte die Polizei mit. Zuvor wurden eine 26-jährige Frau aus Rumänien und eine 25-jährige tot aus den Trümmern geborgen. Das Haus mit Miet- und Ferienwohnungen war am Montagabend eingestürzt. Vermutet wird eine Gasexplosion. Auf- oder Abstieg? Alles noch offen nach dem Relegationshinspiel. Der Tabellen-16. Der Fußball-Bundesliga VfL Wolfsburg und der 3. der 2. Liga SC Paderborn haben sich 0:0 getrennt. Wolfsburgs Yannick Gerhardt sagte nach dem Spiel bei Sky:
3: Klar, wir hätten uns gewünscht zu gewinnen und ein, zwei Tore zu schießen. Deswegen haben wir jetzt ein Endspiel am Montag.
1: Das alles entscheidende Relegationsrückspiel ist am Montag in Paderborn.
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1: Die Nacht ist sternenklar in Bayern. In ein paar Niederungen bildet sich Nebel. Die Temperaturen sinken auf 11 bis 4 Grad. Tagsüber scheint die Sonne. Dazu gesellen sich wenige harmlose Wolken, die sich gegen Abend wieder auflösen. Die Höchstwerte erreichen 21 bis 27 Grad. Am Pfingstwochenende und am Dienstag bekommen wir strahlend sonniges Frühsommerwetter.
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4: Geblitzt wird gerade in Augsburg in der Oskar-von-Miller-Straße und auf der B17-Höhe Oberottmarshausen. Fehlt noch was? Staus und Blitzer könnt ihr uns gerne per WhatsApp zuschicken an die 0821 50 242 26. Alle Blitzer findet ihr auf radioaugsburg.de.
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1: Die Nacht ist sternenklar in Bayern. In ein paar Niederungen bildet sich Nebel. Die Temperaturen sinken auf 11 bis 4 Grad. Tagsüber scheint die Sonne. Dazu gesellen sich wenige harmlose Wolken, die sich gegen Abend wieder auflösen. Die Höchstwerte erreichen 21 bis 27 Grad. Am Pfingstwochenende und am Dienstag bekommen wir strahlend sonniges Frühsommerwetter.
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2: Geblitzt wird gerade in Augsburg in der Oskar-von-Miller-Straße und auf der B17-Höhe Oberottmarshausen. Fehlt noch was? Staus und Blitzer könnt ihr uns gerne per WhatsApp zuschicken an die 0821 50 242 26. Alle Blitzer findet ihr auf radioaugsburg.de.
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1: Ich bin Moritz Einzel. US-Präsident Trump will zusätzlich 5000 Soldaten nach Polen entsenden. Das kündigte er auf der Plattform Truth Social an. Wann und wohin genau die Soldaten verlegt werden sollen, sagte Trump nicht. Er begründete seine Entscheidung aber mit seinem guten Verhältnis zum rechtskonservativen polnischen Präsidenten Nawrocki. Der Bundestag hat eine Senkung der Ticketsteuer im Luftverkehr zum 1. Juli beschlossen. Sollten die Fluggesellschaften die Steuersenkung komplett an die Kunden weitergeben, sind Preissenkungen von bis zu 11,40 Euro möglich. Dass Fliegen tatsächlich günstiger wird, ist allerdings eher unwahrscheinlich. Bayerns Ministerpräsident Söder hat gestern im Landtag eine Regierungserklärung gehalten. Dabei versprach er einen neuen Stil für seine Politik.
2: Auch ich habe in der Vergangenheit, auch hier und gegenüber anderen, deutliche Worte gewählt, aber ich werde künftig noch stärker darauf achten und versuchen, dass Ton und Stil der Lage unserer Demokratie angemessen ist.
1: Grüne, SPD und AfD lobten Söders Angebot für mehr Kooperation. Von der AfD grenzte sich Söder allerdings scharf ab. Fußball-Bundesligist VfL Wolfsburg muss weiter um den Klassenerhalt bangen. Im Relegationshinspiel kam der Tabellen-16. Der abgelaufenen Spielzeit gegen den Tabellen-3. Der zweiten Liga, den SC Paderborn, nicht über ein 0:0 hinaus. Wolfsburgs Trainer Dieter Hecking.
3: Was wir halt uns vorwerfen lassen müssen, ist, dass wir im letzten Drittel häufig zu unsauber waren mit dem letzten Pass, mit dem technischen Fehler, so dass wir ein paar gute Halbchancen gehabt haben, aber die hätten noch deutlich besser sein können. Das haben wir nicht hinbekommen heute.
1: Das entscheidende Relegationsrückspiel ist am Montag in Paderborn.
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1: Die Nacht ist sternenklar in Bayern. In ein paar Niederungen bildet sich Nebel. Die Temperaturen sinken auf 11 bis 4 Grad. Tagsüber scheint die Sonne. Dazu gesellen sich wenige harmlose Wolken, die sich gegen Abend wieder auflösen. Die Höchstwerte erreichen 21 bis 27 Grad. Am Pfingstwochenende und am Dienstag bekommen wir strahlend sonniges Frühsommerwetter.
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4: Geblitzt wird gerade in Augsburg in der Oskar-von-Miller-Straße und auf der B17-Höhe Oberottmarshausen. Fehlt noch was? Staus und Blitzer könnt ihr uns gerne per WhatsApp zuschicken an die 0821 50 242 26. Alle Blitzer findet ihr auf radioaugsburg.de.
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